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1: Ich bin Hendrik Daum. Der Christopher Street Day in Berlin ist am späten Abend abgebrochen worden. Laut Polizei wurden in der Nähe der Abschlusskundgebung mehrere Menschen von einem Fahrzeug angefahren. Ein weißer Transporter soll mit hoher Geschwindigkeit in der Parkanlage Tiergarten in eine Menschenmenge gerast sein. Eine Frau kam dabei ums Leben. Von weiteren 16 Verletzten schweben laut den Behörden 3 in Lebensgefahr. Die Polizei fahndet mit über 2000 Einsatzkräften nach dem Täter. Zeugen berichten, er habe auf der Flucht mehrere Menschen durch Messerstiche verletzt. Berlins regierender Bürgermeister Wegner spricht von einem Angriff auf unsere freie und weltoffene Gesellschaft. Der Vorsitzende der CSU-Landesgruppe im Bundestag, Hoffmann, fordert ein Rüstungsabkommen mit der Ukraine, um die Bundeswehr mithilfe ukrainischer Drohnentechnologie aufzurüsten. Hoffmann sagte der Bild am Sonntag, Deutschland werde die Hilfe für die Ukraine unter allen Umständen fortsetzen. Gleichzeitig habe Kiew im Bereich Drohnen und Drohnenabwehr herausragende Fähigkeiten entwickelt. Mittlerweile über 250.000 Menschen sind in Frankreich und Spanien vor den massiven Waldbränden in Sicherheit gebracht worden, unter ihnen auch viele Touristen. Im Südwesten Frankreichs haben die anhaltenden Brände eine der größten Evakuierungsaktionen in der Geschichte des Landes ausgelöst. Neben der Feuerwehr beteiligen sich dort auch etwa 1.000 Soldaten an den Löscharbeiten. In Spanien ist der Großraum Madrid besonders betroffen. In Sachsen ist im ersten Halbjahr fast jeder fünfte Neuwagen ein reines Elektroauto gewesen. Insgesamt wurden im Freistaat über 43.000 Pkw neu zugelassen, wovon gut 8.200 reine Stromer waren. Damit liegt der Anteil im Bundesvergleich eher im hinteren Bereich. Deutschlandweit ist etwa jedes vierte neue Fahrzeug ein E-Wagen. Bei der Tour de France geht der Führende der Gesamtwertung Tadej Pogacar heute mit 6,5 Minuten Vorsprung in die letzte Etappe nach Paris. Nur noch ein Sturz könnte den Sieg des Slowenen verhindern.
0: Das Sachsenwetter.
2: Tiefstemperaturen zwischen 16 und 13 Grad. Heute eine Mischung aus Sonne und Wolken. 26 bis 30 Grad, am Abend Schauer und Gewitter. Morgen wechselnd bewölkt und windig, Schauer, einzelne Gewitter bis 25 Grad. Übermorgen viel Sonnenschein bis 29 Grad.
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7: Ich bin Hendrik Daum. Der Christopher Street Day in Berlin ist am späten Abend abgebrochen worden. Laut Polizei wurden in der Nähe der Abschlusskundgebung mehrere Menschen von einem Fahrzeug angefahren. Ein weißer Transporter soll mit hoher Geschwindigkeit in der Parkanlage Tiergarten in eine Menschenmenge gerast sein. Eine Frau kam dabei ums Leben. Von weiteren 16 Verletzten schweben laut den Behörden 3 in Lebensgefahr. Die Polizei fahndet mit über 2000 Einsatzkräften nach dem Täter, den sie inzwischen aber identifiziert hat. Dazu Polizeisprecher Florian Naht.
8: Es laufen bereits Maßnahmen gegen diesen Tatverdächtigen, der noch nicht festgenommen worden ist. Allerdings ist dieser Tatverdächtige Polizei bekannt. Er ist uns Polizei bekannt als Angehöriger des islamistischen Milieus hier in Berlin. Und unsere Fahndungsmaßnahmen nach dieser Person laufen mit Hochdruck.
7: Berlins regierender Bürgermeister Wegner sprach von einem Angriff auf unsere freie und weltoffene Gesellschaft. Immer mehr Menschen müssen vor den massiven Waldbränden in Frankreich und Spanien fliehen. Allein in Frankreich wurden mittlerweile rund 200.000 Menschen in Sicherheit gebracht. Die Flammen wüten vor allem in der Region rund um Bordeaux. Und in Spanien sind rund 70.000 Menschen betroffen, wie Julia Macher berichtet.
9: Die spanische Regierung spricht von einer sehr komplexen Lage, die man bisher so noch nicht erlebt habe. Vor allem die kräftigen Windböen bereiten den Rettungskräften Sorgen. Mehr als 3000 Feuerwehrleute sind im Einsatz und bekämpfen die Flammen aus der Luft und vom Boden. Die Europäische Union schickt 4 Löschflugzeuge zur Unterstützung.
7: Heute beginnt im brasilianischen Rio de Janeiro die internationale AIDS-Konferenz. Zu dem 6-tägigen Forum werden bis zu 10.000 Teilnehmer aus Wissenschaft, Medizin und Politik erwartet. Sie sprechen unter anderem über neue Medikamente, Prävention und die Impfstoffforschung. Aktivisten wollen die AIDS-Konferenz nutzen, um auf Versorgungsengpässe bei Medikamenten und auf Diskriminierung aufmerksam zu machen. In Sachsen ist im ersten Halbjahr fast jeder 5. Neuwagen ein reines Elektroauto gewesen. Insgesamt wurden im Freistaat über 43.000 Pkw neu zugelassen, wovon gut 8.200 reine Stromer waren. Damit liegt der Anteil im Bundesvergleich eher im hinteren Bereich. Deutschlandweit ist etwa jedes 4. neue Fahrzeug ein E-Wagen. Bei der Tour de France geht der Führende der Gesamtwertung Tadej Pogacar heute mit 6,5 Minuten Vorsprung in die letzte Etappe nach Paris. Nur noch ein Sturz könnte den Sieg des Slowenen verhindern.
10: Das Sachsenwetter.
11: Tiefsttemperaturen zwischen 16 und 13 Grad. Heute eine Mischung aus Sonne und Wolken. 26 bis 30 Grad, am Abend Schauer und Gewitter. Morgen wechselnd bewölkt und windig, Schauer, einzelne Gewitter bis 25 Grad. Übermorgen viel Sonnenschein bis 29 Grad.
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7: Ich bin Hendrik Daum. Einen schönen guten Morgen. Dramatische Szenen am späten Abend am Rande des Christopher Street Day in Berlin. Ein Angreifer hatte einen Transporter in der Parkanlage des Tiergarten absichtlich in eine Menschengruppe gesteuert und mehrere Personen erfasst. Laut Polizei wurde dabei eine Frau getötet. Mindestens 16 Menschen wurden verletzt, 3 von ihnen lebensgefährlich. Der Täter ist noch auf der Flucht. In der Nacht meldete die Polizei aber, der mutmaßliche Verdächtige sei identifiziert. Dazu Polizeisprecher Florian Naht.
8: Es laufen bereits Maßnahmen gegen diesen Tatverdächtigen, der noch nicht festgenommen worden ist. Allerdings ist dieser Tatverdächtige polizeibekannt. Er ist uns polizeibekannt als Angehöriger des islamistischen Milieus hier in Berlin. Und unsere Fahndungsmaßnahmen nach dieser Person laufen mit Hochdruck.

0: Gestern hatten in Berlin hunderttausende Menschen den Christopher Street Day gefeiert, um ein Zeichen für Toleranz und Vielfalt zu setzen. In Frankreich und Spanien ist es der Feuerwehr bisher nicht gelungen, die riesigen Waldbrände unter Kontrolle zu bringen. Im Südwesten Frankreichs breiten sich die Flammen weiter landeinwärts aus. Über 200.000 Menschen wurden in Sicherheit gebracht. Die Behörden sprechen von einem noch nie dagewesenen Ausmaß der Brände. In Spanien hat die Regierung für zwei Regionen den Notstand ausgerufen. In Sachsen ist im ersten Halbjahr fast jeder fünfte Neuwagen ein reines Elektroauto gewesen. Insgesamt wurden im Freistaat über 43.000 Pkw neu zugelassen, wovon gut 8.200 reine Stromer waren. Damit liegt der Anteil im Bundesvergleich eher im hinteren Bereich. Deutschlandweit ist etwa jedes vierte neue Fahrzeug ein E-Wagen. Die Bayreuther Festspiele haben sich zum 150-jährigen Jubiläum klar gegen einen Rechtsruck in Politik und Gesellschaft gestellt. Festspielleiterin Katharina Wagner rief beim Festakt dazu auf, Nein zu sagen zu Rassismus und zu einer Verharmlosung der Geschichte. Sie verwies dabei auch auf die enge Verknüpfung ihrer Familie mit dem NS-Regime und die besondere Verantwortung der Festspiele. Bei der Tour de France geht der Führende der Gesamtwertung Tadej Pogacar heute mit 6,5 Minuten Vorsprung in die letzte Etappe nach Paris. Nur noch ein Sturz könnte den Sieg des Slowenen verhindern.
1: Das Sachsenwetter.
2: Heute eine Mischung aus Sonne und Wolken. 26 bis 30 Grad am Abend, Schauer und Gewitter. Morgen wechselnd bewölkt und windig, Schauer, einzelne Gewitter bis 25 Grad. Übermorgen viel Sonnenschein bis 29 Grad.
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2: Ich bin Stefan Schütz. Guten Morgen. Entsetzen am späten Abend in Berlin. Am Rande des Christopher Street Day hat ein Angreifer ein Fahrzeug in eine Menschengruppe gesteuert und mehrere Personen erfasst. Laut Polizei wurde eine Frau getötet, mindestens 16 Menschen wurden verletzt, 3 von ihnen lebensgefährlich. Der Täter ist noch auf der Flucht, konnte von der Polizei aber mittlerweile identifiziert werden. Bei ihm soll es sich um einen polizeibekannten Mann aus der islamistischen Szene handeln, Oberbürgermeister Wegner.
3: Viele feiernde Menschen, die glücklich waren, die Vielfalt dieser Stadt gefeiert haben, die Weltoffenheit, die Freiheit, ja auch die Liebe. Dieser Tag wurde durch diese schreckliche Tat beendet.
2: In Frankreich und Spanien versuchen weiter tausende Einsatzkräfte, die verheerenden Waldbrände unter Kontrolle zu bringen. Die französische Regierung schickte weitere 500 Soldaten sowie ein Militärflugzeug vom Typ A400M in das Brandgebiet im Südwesten des Landes. Dort mussten inzwischen etwa 260.000 Menschen vor den Flammen in Sicherheit gebracht werden. Im Nachbarland Spanien gut 60.000. Nach der Kabinettsumbildung hat eine Debatte über Reformen im Gesundheitswesen begonnen. Der designierte Gesundheitsminister Linnemann kündigte in der Bild-Zeitung an, die Zahl der gesetzlichen Krankenkassen zu reduzieren, um die Beiträge zu stabilisieren. Aktuell gibt es davon mehr als 90. Mehrere Sozialverbände verlangen dagegen, die geplanten Reformen zugunsten der Versicherten nachzubessern. Heute beginnt im brasilianischen Rio de Janeiro die internationale AIDS-Konferenz. Zu dem 6-tägigen Forum werden bis zu 10.000 Teilnehmer aus Wissenschaft, Medizin und Politik erwartet. Sie sprechen unter anderem über neue Medikamente, Prävention und die Impfstoffforschung. Aktivisten wollen die AIDS-Konferenz nutzen, um auf Versorgungsengpässe bei Medikamenten und auf Diskriminierung aufmerksam zu machen.
1: Das Sachsenwetter.
4: Heute eine Mischung aus Sonne und Wolken. 26 bis 30 Grad am Abend, Schauer und Gewitter. Morgen wechselnd bewölkt und windig, Schauer, einzelne Gewitter bis 25 Grad. Übermorgen viel Sonnenschein bis 29 Grad.
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1: Mit Jannis Müller. Guten Morgen. Am Rande des Christopher Street Days in Berlin ist am Abend ein Fahrzeug in eine Menschenmenge gefahren. Dabei kam nach Polizeiangaben ein Mensch ums Leben, 16 Personen wurden teils schwer verletzt.

0: In der Nacht teilte die Polizei mit, sie habe einen mutmaßlichen Tatverdächtigen identifiziert. Dazu Polizeisprecher Florian Naht.
1: Es laufen bereits Maßnahmen gegen diesen Tatverdächtigen, der noch nicht festgenommen worden ist. Allerdings ist dieser Tatverdächtige Polizei bekannt als Angehöriger des islamistischen Milieus hier in Berlin. Und unsere Fahndungsmaßnahmen nach dieser Person laufen mit Hochdruck.
0: Die Veranstaltung wurde vor der Abschlusskundgebung abgebrochen. Ein Autofahrer ist gestern Nachmittag auf der B97 zwischen Großgrabe und Schwebnitz gegen einen Baum gekracht. Der 64-Jährige verstarb noch an der Unfallstelle. Das sagte uns ein Sprecher der Polizeidirektion Görlitz. Die Bundesstraße war vorübergehend gesperrt. Das Fahrzeug wurde sichergestellt. Die Ermittler sicherten Spuren. Die Unfallursache ist noch unklar. Südwestsachsen droht in den kommenden Jahren ein massiver Arbeitskräfteschwund. Wie aus einer neuen Analyse von Wirtschaftsexperten für den sogenannten Masterplan hervorgeht, könnte die Zahl der Menschen im erwerbsfähigen Alter bis 2040 um gut 22% sinken.
2: Regional aufgeschlüsselt ergibt sich folgendes Bild. Im Erzgebirgskreis wird ein Rückgang um 28% erwartet, im Landkreis Zwickau sind es 22,5% und in Chemnitz knapp 15%. In der Referenzregion Heilbronn fällt das Minus mit 1,6% deutlich geringer aus. Die Studie warnt vor Problemen bei Stellenbesetzung, Ausbildung, Unternehmensnachfolge und kommunalen Einnahmen. Gunnar Tichy, Nachrichtenredaktion.
0: In Frankreich und Spanien versuchen weiter tausende Einsatzkräfte, die verheerenden Waldbrände unter Kontrolle zu bringen. Die französische Regierung schickte weitere 500 Soldaten sowie ein Militärflugzeug in das Brandgebiet im Südwesten des Landes. Dort mussten inzwischen etwa 260.000 Menschen vor den Flammen in Sicherheit gebracht werden. Mit einem Unentschieden ist Erzgebirge Aue in die Mission Regionalliga gestartet. Vor heimischer Kulisse hieß es am Ende 3:3 im 1-Erzgebirgsstadion gegen die VSG Altglienicke. Erfolgreicher lief der Auftakt hingegen für den Chemnitzer FC. Die Himmelblauen gewannen ihr Auswärtsspiel bei der zweiten Mannschaft von Hertha BSC mit 4:0.
3: Guten Morgen. Ja, das Sonntagswetter heute zunächst teils wolkig, dann viel Sonne, bevor es am Nachmittag und Abend wieder wolkiger wird mit einzelnen Schauern, Topwerte zwischen 28 und 32 Grad. Morgen erst unbeständig und nass, vereinzelt auch Gewitter. Dann im Laufe des Tages sonniger, aber recht windig, maximal nur noch 24 Grad. Dienstag wieder wärmer, locker bewölkt und trocken.
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3: Ja, schon einiges los auf den Straßen. Auf der A4 Chemnitz Richtung Erfurt, Reinigungsarbeiten zwischen Gera Langenberg und Rüdersdorf auf der rechten und mittleren Spur. Und rund 20 Minuten dauert es länger auf der A17 Dresden Richtung Prag zwischen Baretal und Grenzübergang Breitenau-Schönwald. Geblitzt wird in Leipzig, Hans-Beimler Straße stadtauswärts bei Tempo 30.
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3: Guten Sonntagmorgen, dann starten wir mal rein in diese Stunde mit Spender Bälle. Hier ist True.

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1: Hallo, hier ist Karina aus Merane und ich wünsche mir von Modern Talking, You're My Heart, You're My Soul, ein schönes Wochenende allen.

0: Guten Sonntagmorgen, hier ist Hitradio RTL um 7.16 Uhr. Ja, heute meist sonnig, um die 30 Grad, Regen wohl erst am Abend. Ja, ein schöner Sommertag, mal schauen, was uns da nächste Woche erwartet. Da könnte es wieder richtig heiß werden. Im Juni hat man ja eine große Hitzewelle und Experten warnen, dass solche Wetterphänomene in den nächsten Jahren vermehrt auftreten werden. Klimaanlagen oder andere Abkühlungen helfen, aber das können sich nicht alle leisten. Maxi Kronang über Gerechtigkeit beim Hitzeschutz.
1: 42 Grad im Schatten. An diesem heißen Wochenende im Juni habe ich mich nicht aus dem Haus bewegt. Doch nicht jeder hat die Möglichkeit, sich in ein gut gedämmtes Haus zurückzuziehen. Denn Hitze ist nicht für alle Menschen ein gleich großes Problem.
2: Viele haben sofort Menschen im Kopf, die im Freien arbeiten, zum Beispiel auf dem Bau. Aber auch besonders ältere Menschen, Menschen mit Vorerkrankungen oder auch kleine Kinder gehören zu den Risikogruppen. Natürlich sind auch Menschen sehr stark von Hitze belastet, die sich um diese Gruppen kümmern, wie zum Beispiel Pflegekräfte. Das wird sehr häufig vergessen. Was aber auch sehr oft vergessen wird, sind wohnungs- und obdachlose Menschen, die kaum Möglichkeiten haben, sich vor Hitze zu schützen. Auch da braucht es unbedingt Konzepte, wie wir für diese Menschen besseren Schutz bereitstellen können.
1: Sagt Annalena Guske von der Diakonie Deutschland. Sie ist verantwortlich für ein Projekt, das sich damit beschäftigt, wie die ökologische Transformation sozial gerecht gestaltet werden kann. Klimaanlage, Freibad oder selbst das Eis am Straßenverkauf. Nicht jeder kann sich die kleinen und großen Annehmlichkeiten leisten. Hitze ist also ein strukturelles Problem für die gesamte Gesellschaft, sagt Annalena Guske.
2: Einerseits muss natürlich Hitze jetzt auch verstärkt in Krisenpräventionsstrategien verankert werden. Also das heißt, wir brauchen klare Zuständigkeiten, effektive Kommunikationswege. Wir müssen das Gesundheits- und Pflegesystem stärken. Und dabei können natürlich auch vorhandene Ressourcen einbezogen werden, wie zum Beispiel die ambulanten Pflegedienste, pflegende Angehörige und Hausärzte, aber auch sowas wie Nachbarschaftsinitiativen zum Beispiel.
1: In der Diakonie wurde daher das Projekt Hitzepate gestartet.
2: Wo ehrenamtlich Engagierte dazu eingeladen sind, sich um Menschen verstärkt zu kümmern während Hitzeperioden und darauf zu achten, dass sie eben ausreichend versorgt sind, genug trinken und auch mal in einen kühlen Raum kommen.
1: Zum strukturellen Problem gehört auch die Infrastruktur von Städten.
2: Wir müssen auch darüber nachdenken, wie müssen wir denn jetzt eigentlich unsere Stadtplanung verändern, beispielsweise unsere Infrastruktur anpassen. Sind Orte, wo sich viele Menschen aufhalten, wie Schulen, wie Kindergärten, ausreichend auf Hitze vorbereitet? Sind unsere Krankenhäuser und Pflegeeinrichtungen ausreichend an Hitze angepasst? Aber auch, wer hat eigentlich Zugang zu Grünflächen? Gibt es genug Bäume im Stadtbild?
1: An vielen Stellen muss also nachgerüstet werden. Finanzielle Ressourcen dafür sind knapp, aber vorhanden. Annalena Guske weiß, hier gibt es Nachbesserungsbedarf.
2: Grundsätzlich gibt es natürlich Töpfe wie das Sondervermögen für Infrastruktur und Klimaneutralität. Da können auch Investitionen in Hitzeschutz daraus finanziert werden. Aber das steht natürlich in Konkurrenz mit anderen wichtigen Investitionsbedarfen, zum Beispiel Verkehrsinfrastruktur oder Digitalisierung. Und das heißt, was im Moment für Hitzeschutz ausgegeben wird, das reicht einfach nicht.
1: Krisenvorsorge, das braucht es jetzt am meisten. Denn die heißen Tage, die werden zunehmen.
3: Das war ein Beitrag der Hitradio RTL Kirchenredaktion.

Hallo, hier ist Lisette aus Gröbeln. Ich wünsche mir von Perl das Lied Zeit, die nie vergeht für unseren Sohn Timo, der vorige Woche 18 geworden ist und dessen Geburtstag wir heute feiern. Allen ein schönes Wochenende. Tschüss!

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1: Ja, schon einiges los auf den Straßen. Auf der A4 Chemnitz Richtung Erfurt, Reinigungsarbeiten zwischen Gera Langenberg und Rüdersdorf auf der rechten und mittleren Spur. Und rund 20 Minuten dauert es länger auf der A17 Dresden Richtung Prag zwischen Baretal und Grenzübergang Breitenau-Schönwald. Geblitzt wird in Leipzig, Hans-Beimler Straße stadtauswärts bei Tempo 30.
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Guten Morgen. Ja, das Sonntagswetter heute zunächst teils wolkig, dann viel Sonne, bevor es am Nachmittag und Abend wieder wolkiger wird mit einzelnen Schauern, Topwerte zwischen 28 und 32 Grad. Morgen erst unbeständig und nass, vereinzelt auch Gewitter. Dann im Laufe des Tages sonniger, aber recht windig, maximal nur noch 24 Grad. Dienstag wieder wärmer, locker bewölkt und trocken. Ob Wochenende

0: Hubert K. und der Engel 07 im 80er Wochenende auf Hitradio RTL. Wir haben 7.43 Uhr. Guten Morgen, Ingo. Was darf es denn für dich sein?
1: Von Cora das Lied In the Name of Love. Und ja, grüße alle, die mich kennen. Ciao.
0: Ja, das machen wir sehr gerne für dich, Ingo. Gleich. Hier ist das Sonntagsmagazin der Kirche. Ja, und in der Freitaler Hoffnungskirche wird heute in einem Gottesdienst an den 100. Todestag des Malers Otto Gussmann erinnert. 10 Uhr geht's los. Mehr von Michaela Stahl.
2: Otto Gussmann hat in besonderer Weise das Innenleben der Kirche geprägt. Als Professor an der Königlichen Akademie für Bildende Künste lag sein Fokus auf Ornamentik und dekorativer Malerei. In der Hoffnungskirche in Freital-Heinsberg schaffte er damals eine neue Raumkunst, so Gerd Hartmann, der sich mit dieser Historie lange beschäftigt hat.
3: In dem Jugendstil ist sie bis heute erhalten geblieben, komplett, also auch die Seitenmalereien, wo jetzt keine Bilder in dem Sinn sind, die Ausgestaltung, sondern die reine normale Ausgestaltung des Gebäudes, die ist heute eben noch so im Original wie damals.
2: Die Bilder zeigen klassische biblische Motive. Wer in der Kirche Platz nimmt, wird von den Gemälden und Mustern umschlungen. Gussmann wirkte auch an vielen Stellen in Dresden. Nur zum Teil sind diese Bilder erhalten geblieben. Ein Großteil wurde im Zweiten Weltkrieg zerstört. In der Hoffnungskirche ist aber noch alles ganz. Wie das Gotteshaus zu seinem Namen gekommen ist, das hat mir natürlich Gerd Hartmann verraten.
3: Das Ganze ist entstanden mit der Kirchenrenovierung 1985 bis 1990 unter dem Pfarrer Schmidt. Und bis dahin hatte die Kirche keinen Namen, es war die Heinsberger Kirche. Und er hat dann aufgrund dessen, dass auch die Ausgestaltung von Gussmann sozusagen viel Hoffnung ja darstellt. Es sind ja die ganzen biblischen Themen auch verwirklicht. Hat man gesagt, müsste man jetzt nach der Rekonstruktion die Kirche mal einen Namen geben. Und so ist es zu der Hoffnungskirche gekommen, weil Hoffnung mit diesem biblischen zusammenhängt.
2: Ja, der Gottesdienst zum 100. Todestag von Otto Gussmann beginnt 10 Uhr und morgen wird zur offenen Kirche eingeladen, und zwar von 14 bis 17 Uhr. Und da können Sie sich gern umschauen und die Malerei an Wänden, der Decke oder auch an den Balken bestaunen.
4: Das war ein Beitrag der Hitradio RTL Kirchenredaktion.

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2: Mit Janis Müller. Guten Morgen. Eine Tote und drei lebensgefährlich Verletzte. Die Polizei in Berlin fahndet nach einem Mann, der mit einem Transporter in eine Menschenmenge unweit des Christopher Street Days gefahren ist. Der Gesuchte ist 21 Jahre alt und wird der islamistischen Szene zugeordnet. Inzwischen wurde auch ein Fahndungsbild des Mannes veröffentlicht. Berlins regierender Bürgermeister Wegener.
3: Wir werden uns unsere Art und Weise des Lebens und des Zusammenlebens nicht nehmen lassen. Ich habe großes Vertrauen in die Berliner Polizei, dass wir mit Hochdruck jetzt den Täter, die Täter ermitteln und sie dann auch zur Rechenschaft ziehen.
2: Nicht bekannt ist derzeit, um wen es sich bei der getöteten Frau handelt. Nach dem Tötungsverbrechen in Ortrand werden die Ermittlungen fortgesetzt. So ist die Obduktion der beiden Toten geplant. Davon erhofft sich die Mordkommission Aufschluss über die Todesursache. Gestern waren auf einem Wohngrundstück die Leichen einer 45-Jährigen und eines 57-Jährigen gefunden worden und ein schwerverletzter 80-Jähriger. Zu Hintergründen, Ablauf und Motiv halten sich Polizei und Staatsanwaltschaft weiterhin.

0: bedeckt. Mängel bei Bahn und Straßen bremsen die Entwicklung Südwestsachsens, das steht in einer neuen Analyse für den sogenannten Masterplan. Ein Beispiel ist die Entfernung zum nächsten Autobahnanschluss. In Chemnitz dauert die Fahrt durchschnittlich 7,5 Minuten, im Landkreis Zwickau 8,5 und im Erzgebirgskreis mehr als 23 Minuten. Hinzu kommen der fehlende ICE-Halt in Chemnitz und Zwickau sowie der schlechte Ausbau der Bahnstrecke Chemnitz-Leipzig. Im Leipziger Südwesten kommt es heute wegen des 43. Leipziger Triathlons zu ganztägigen Verkehrseinschränkungen. Rund 1.800 Athleten starten beim Olympischen oder Fitness-Triathlon. Dafür sind ab 9 Uhr mehrere Straßen, darunter die Rippachtal- und Lausener Straße, voll gesperrt. Die Einschränkungen dauern voraussichtlich bis etwa 21 Uhr. Formel 1-Weltmeister Lando Norris startet heute beim Großen Preis von Ungarn von der Pole Position. Der McLaren-Pilot war schnellster in der Qualifikation. Start des Rennens ist um 15 Uhr. Hinter Norris stehen Charles Leclerc im Ferrari, gefolgt von Oscar Piastri im zweiten McLaren. Der WM-führende Kimi Antonelli im Mercedes startet von Platz 7.
1: Guten Morgen. Ja, das Sonntagswetter heute zunächst teils wolkig, dann viel Sonne, bevor es ab Nachmittag und Abend wieder wolkiger wird mit einzelnen Schauern, Topwerte zwischen 28 und 32 Grad. Morgen erst unbeständig und nass, vereinzelt auch Gewitter, dann im Laufe des Tages sonniger, aber recht windig, maximal nur noch 24 Grad, Dienstag wieder wärmer, locker bewölkt und trocken.
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1: Ja, staut sich's bereits zum frühen Sonntagmorgen auf der A17 Dresden Richtung Prag. Zwischen Barretal und Grenzübergang Breitenau-Schönwald eine halbe Stunde mehr einplanen. Und geblitzt wird auf der A13 Richtung Dresden zwischen Ruhland und Ottrand.
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1: Guten Morgen. Ja, heute wieder schöner Sonntagsausflug. Vielleicht geht's ja nochmal zum Simson-Treffen nach Zwickau auf dem Flugplatz. Ja, also genießen Sie den Tag. Jetzt einen Zirkel nach Kim Wilde.

0: Sun and Circle und Touch in the Night im 80er Wochenende auf Hitradio RTL. Guten Sonntagmorgen. Ja, heute ein schöner Sommertag, um die 30 Grad. Viel Sonne, Regen wohl erst am Abend. 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Hallo.
1: Liebes Hitradio RTL-Team, ich bin der Sven und ich würde mich sehr freuen, wenn ihr für mich zum 80er-Jahre-Wochenende das Lied Total Eclipse of the Heart spielen könntet von Bonnie Tyler. Ich liebe dieses Lied. Das weckt natürlich auch Kindheitserinnerungen. Ich wünsche euch ein wunderschönes Wochenende. Genießt die Sonne. Viele liebe Grüße auch an alle Zuhörer.

0: Guten Morgen, 8.17 Uhr. Hier ist das Radio RTL, hier ist das Sonntagsmagazin der Kirche. Ja, seit 2011 gibt es an der Frauenkirche Dresden im Sommer etwas ganz Besonderes. Eine Morgenandacht in luftiger Höhe. Maxi Kohlang.
1: 275 Stufen sind es, um auf die fast 70 Meter hohe Aussichtsplattform der Frauenkirche Dresden zu kommen. Seit 2011 gibt es in den Sommermonaten die Möglichkeit, hier oben eine Andacht zu erleben. Mit einem Haken für Langschläfer. Bereits um 6 Uhr morgens geht's los. Pfarrerin Angelika Behnke über den

0: Ablauf der Andacht?
1: Um 6 Uhr öffnet sich von innen die Tür und wir steigen meditativ in Stille nach oben. Oben erwartet uns dann eine wunderbare Saxophonmusik, eine wunderbare Aussicht auf die Stadt Dresden, die zu der Zeit meistens noch schlummert.
0: Sie sollten über eine normale Fitness verfügen, gesund sein und festes Schuhwerk dabei haben. Und wenn Sie zur Andacht gekommen sind, dann sind Sie oft nicht die einzigen Frühaufsteher. Mit ein bisschen Glück sehen Sie Heißluftballons direkt neben der Frauenkirche aufsteigen. Nach dem geistlichen Impuls bleibt oft noch Zeit für ein Gespräch oder um Fotos zu schießen.
1: Ich frage dann auch immer gerne, wo kommen die Leute her? Es gibt einige Wiederholungstäterinnen und Täter, die auch von weiter her anreisen, aus Radebeul oder aus Freital oder Pirna. Auch Touristen sind natürlich dabei und da interessiert mich immer besonders, was sie herführt und wie sie das so erlebt haben hier in Dresden und diese Andacht auch.
0: Von Mai bis September haben Sie zweimal im Monat, immer den ersten und den dritten Samstag, die Möglichkeit, diese Morgenandacht in luftiger Höhe mitzumachen. Pfarrerin Angelika Behnke mag diesen Termin nicht nur wegen des Fitnesseffekts.
1: Viel schönes Wetter und eine wunderbare Aussicht auf die Elbe und die Stadt Dresden, das kann man genießen.
0: Ab 10 Uhr jeden Tag kann die Kuppel übrigens auch ganz offiziell bestiegen werden.
2: Ja, und die Morgenandacht inklusive Aufstieg ist übrigens kostenlos. Trotzdem muss man sich ein Ticket buchen, da nur 60 Personen auf der Kuppel zugelassen sind. Die Tickets finden Sie unter frauenkirche-dresden.de. Und die nächste Morgenandacht auf der Kuppel der Frauenkirche ist am 1. August.

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0: Earth and Fire auf Hitradio RTL im 80er Wochenende Weekend. Ja, ein schönes Wochenende wünsche ich 2 Minuten nach 8:09. Guten Morgen. Ja, das Sonntagswetter heute zunächst teils wolkig, dann viel Sonne, bevor es am Nachmittag und Abend wieder wolkiger wird mit einzelnen Schauern, Topwerte zwischen 28 und 32 Grad. Morgen erst unbeständig und nass, vereinzelt auch Gewitter, dann im Laufe des Tages sonniger, aber recht windig, maximal nur noch 24 Grad, Dienstag wieder wärmer, locker bewölkt und trocken.
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0: Ja, staut sich bereits zum frühen Sonntagmorgen auf der A17 Dresden Richtung Prag. Zwischen Baratal und Grenzübergang Breitenau-Schönwald eine halbe Stunde mehr einplanen. Und geblitzt wird auf der A13 Richtung Dresden zwischen Ruhland und Ottrand.
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0: Hier ist Hoffiers im 80er Wochenende auf Hitradio RTL. Guten Morgen, wir haben es 8.44 Uhr. Gleich weiter mit den Fine Young Cannibals. Matthias Ginzer ist Profi beim SC Freiburg. Seine Frau Christina ist Vorstand der Matthias Ginzer Stiftung für benachteiligte Kinder und Jugendliche. Gemeinsam haben sie das Buch Pfotenkicker geschrieben, erschien im Herder Verlag. Mehr dazu von Michaela Stahl.
1: Auch wenn die Fußball-WM vorbei ist, der Fußball rollt auch darüber hinaus weiter. Egal ob dann in der Bundesliga, in den Sportvereinen oder als Hobby. Viele lieben das Spiel, auch schon die Kleinsten. Die Idee für das Kinderbuch hatten die beiden schon lange und haben sie nun in die Tat umgesetzt. Die unterschiedlichen Charaktere werden von Tieren dargestellt. Matthias Ginter.
2: Ja, Tiere sind zum einen für die Kinder, glaube ich, einfacher zuzuordnen. Zum anderen haben Tiere ganz unterschiedliche Stärken und Schwächen, sind sehr, sehr in ihrem Merkmal einfach sehr, sehr auffällig und deswegen ist es für uns einfach auch anschaulicher gewesen, das dann auch als Kinderbuch zu verpacken.
1: Ja, beim Schreiben spielten natürlich auch die eigenen Kinder eine Rolle.
3: Ja, wir haben beim Schreiben des Buches total an unsere eigenen Kinder gedacht, auch was sie gerne mögen, was sie gerne lesen und sehen wollen und haben das versucht, ein eigenes Kinderbuch zu packen und unsere zwei Jungs sind auf jeden Fall sehr begeistert.
1: Jeder Autor versucht mit seinem Buch eine Botschaft zu transportieren.
3: Mit dem Buch Die Pfotenkicker wollen wir natürlich vermitteln, dass man sehr viele unterschiedliche Stärken haben kann, aber man kann auch sehr viele unterschiedliche Schwächen haben. Und durch die Gemeinschaft und durch das Team kann das super gut aufgefangen und ausgeglichen werden. Und wichtig im Vordergrund ist bei uns einfach, dass es viele verschiedene Tiere oder auch im echten Leben Kinder und Menschen gibt, die verschiedene Handicaps haben und trotzdem in der Gemeinschaft und im Team zusammen was Wunderbares schaffen können.
1: Der Erlös aus dem Buchverkauf kommt der Matthias Ginter Stiftung zugute und fließt dann in soziale Projekte.
3: Das sind Projekte für sozial, psychisch und physisch benachteiligte Kinder. Wir arbeiten ganz viel mit der Kinderklinik in Freiburg zusammen, sei es an medizinischem Material, an therapeutischem Material, an Ausstattung für kranke Kinder, aber auch im sozial schwachen Bereich. Vielleicht mal einen Schulranzen zum Schulstart, der einfach sonst nicht da wäre.
1: Also eine tolle Sache und vielleicht haben Sie ja auch Kinder oder Enkelkinder, die Fußball mögen. Dann wäre das Buch vielleicht eine schöne Geschenkidee.
4: Das war ein Beitrag der Hitradio RTL Kirchenredaktion.

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2: Hallo, mein Name ist Katrin. Ich komme aus Bonn-Spetra. Und ich wünsche mir zum 80er-Wochenende von den Pudis Jahreszeiten. Ihr seid super, macht weiter so. Tschüss.

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8: Mit Janis Müller. Guten Morgen. Am Rande des Christopher Street Day in Berlin ist ein Transporter in eine Menschenmenge gelenkt worden. Eine Frau starb, 16 Menschen wurden verletzt, 3 von ihnen kämpfen um ihr Leben. Die Polizei hat den mutmaßlichen Täter identifiziert, Tine Klimach berichtet.
9: Nach dem 21 Jahre alten Mann soll mit einem Foto öffentlich gefahndet werden. Er hat nach dpa-Information Familie in Berlin und wurde erst im Mai aus dem Jugendarrest entlassen. Noch ist unklar, ob der Verdächtige das Fahrzeug steuerte und wem der weiße Kastenwagen gehört. Auch wie der Fahrer in den abgesperrten Tiergarten gelangen konnte.
8: Ein Autofahrer ist gestern Nachmittag auf der B97 zwischen Großgrabe und Schwebnitz gegen einen Baum gekracht. Der 64-Jährige verstarb noch an der Unfallstelle. Das sagte uns ein Sprecher der Polizeidirektion Görlitz. Die Bundesstraße war vorübergehend gesperrt. Das Fahrzeug wurde sichergestellt. Die Ermittler sicherten Spuren. Die Unfallursache ist noch unklar. Südwestsachsen droht in den kommenden Jahren ein massiver Arbeitskräfteschwund. Wie aus einer neuen Analyse von Wirtschaftsexperten für den sogenannten Masterplan hervorgeht, könnte die Zahl der Menschen im erwerbsfähigen Alter bis 2040 um gut 22% sinken.
10: Regional aufgeschlüsselt ergibt sich folgendes Bild. Im Erzgebirgskreis wird ein Rückgang um 28% erwartet. Im Landkreis Zwickau sind es 22,5% und in Chemnitz knapp 15%. In der Referenzregion Heilbronn fällt das Minus mit 1,6% deutlich geringer aus. Die Studie warnt vor Problemen bei Stellenbesetzung, Ausbildung, Unternehmensnachfolge und kommunalen Einnahmen. Gunnar Tichy, Nachrichtenredaktion.
8: In Frankreich und Spanien versuchen weiter tausende Einsatzkräfte, die verheerenden Waldbrände unter Kontrolle zu bringen. Die französische Regierung schickte weitere 500 Soldaten sowie ein Militärflugzeug in das Brandgebiet im Südwesten des Landes. Dort mussten inzwischen etwa 260.000 Menschen vor den Flammen

0: in Sicherheit gebracht werden. Mit einem Unentschieden ist Erzgebirge Aue in die Mission Regionalliga gestartet. Vor heimischer Kulisse hieß es am Ende 3:3 im 1-Erzgebirgsstadion gegen die VSG Altklinike. Erfolgreicher lief der Auftakt hingegen für den Chemnitzer FC. Die Himmelblauen gewannen ihr Auswärtsspiel bei der zweiten Mannschaft von Hertha BSC mit 4:0.
1: Guten Morgen. Ja, das Sonntagswetter heute zunächst teils wolkig, dann viel Sonne, bevor es am Nachmittag und Abend wieder wolkiger wird mit einzelnen Schauern, Topwerte zwischen 28 und 32 Grad. Morgen erst unbeständig und nass, vereinzelt auch Gewitter. Dann im Laufe des Tages sonniger, aber recht windig, maximal nur noch 24 Grad. Dienstag wieder wärmer, locker bewölkt und trocken.
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1: Ja, Stauzi ist bereit zum frühen Sonntagmorgen auf der A17 Dresden Richtung Prag. Zwischen Barretal und Grenzübergang Breitenau-Schönwald eine halbe Stunde mehr einplanen. Und geblitzt wird auf der A13 Richtung Dresden zwischen Ruhland und Ottrand.
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1: Ja moin. 3 Stunden noch um 12 Uhr startet die große Bikerparade im Rahmen der Harley Days in Dresden an der Messe. Ein Muss mindestens für alle Motorradfans. Schönen Sonntag. Jetzt mit Stephanie, Secret Service und Jamin Stewart. 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

0: Secret Service, 10 o'clock Postman hier im 80er Wochenende auf Hitradio RTL. Guten Morgen, 9.15 Uhr haben wir es. Ja, und mitmachen und gewinnen dieses Wochenende passend zum Sommerwetter. Ein toller Sommerpreis. Ein Stand-Up-Paddle-Set. Ja, geht heute Nachmittag raus unter allen, die hier mitwünschen, via WhatsApp 0351 5000 2000. Hallo.
1: Hallöchen und schönes Wochenende. Hier ist die Doreen. Ich wünsche mir von Bernhard Brink willkommen im Dschungel. Würde mich freuen, wenn ihr mir das spielt. Ich grüße alle, die zuhören und liebe Grüße ins Studio. Vielen Dank. Tschüss.
0: Danke dir, Doreen.
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0: Guten Morgen, 9:30 gleich auf Hitradio RTL weiter mit dem Bad Boys Blue.
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0: Das Sonntagswetter, aktuell zwischen 20 und 25 Grad, 28 bis 32 Grad werden es noch heute. Viel Sonne dabei am Nachmittag und am Abend, da dann wolkiger und dann am Abend auch einzelne Schauer möglich. Morgen haben wir es erst unbeständig und nass, falls sogar Gewitter. Dann wird es sonniger, recht windig, bei maximal aber nur noch 24 Grad. Dienstag aber wieder wärmer, locker bewölkt und trocken.
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0: Stau auf der A17 Dresden Richtung Prag zwischen Barretal und Grenzübergang Breitenau-Schönwald und eine halbe Stunde mehr einplanen. Und Blitzehammer auf der A9 zwischen Grotzrebachtal und Leuna am Rastplatz Saaletal und in Torgau Elbbrücke.
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0: Matthew.
1: Guten Sonntagmorgen, unsere Mitmach-WhatsApp-Nummer 0351 5000 2000.
2: Hallo, Hitradio RTL. Hier ist Mike aus Meißen. Für das 80er-Wochenende hätte ich gern den Titel Lady in Black von Bad Boys Blue gehört. Außerdem möchte ich mich ganz lieb bei meiner Perle von Dips, die beste Zahlentechnikerin, die ich kenne, für das tolle Wochenende an der Malta bedanken. Es war echt beeindruckend und wirklich schön organisiert. Euch Hitradio RTL und vor allem allen anderen Hörern wünsche ich heute noch einen schönen sonnigen Sonntag. Ciao!

0: Carrie Hart hier am 80er Wochenende auf Hit Radio RTL. 9.43 Uhr, guten Morgen, gleich weiter mit OMD und So In Love.
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2: Was hat eine Münze im Gefrierfach oder im Tiefkühler zu suchen? Naja, ganz einfach. Wenn Sie im Urlaub sind, können Sie später erkennen, ob es eventuell Stromausfälle gab und das Eingefrorene somit auch einen Treffer bekommen hat. So funktioniert das Ganze. Nehmen Sie einen Behälter, irgendein Plastikschälchen, füllen Sie das mit Wasser und lassen Sie es im Tiefkühlfach gefrieren. Auf das Eis legen Sie dann die Münze und stellen alles zurück ins Fach. Ist die Münze nach dem Urlaub noch an Ort und Stelle? Ja, also alles okay. Ist sie aber eingesunken, gab's wohl aus Versehen eine längere Kühlpause.
1: 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Schlaues, was Kochen, Garen, Braten und Backen kinderleicht macht.

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6: Mäßiger bis starker Pollenflug. Im Moment Ampferpollen belasten Allergiker und auch Spitzwegerichpollen sind in der Luft.
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8: Mit Janis Müller. Guten Tag. Eine Tote und drei lebensgefährlich Verletzte. Die Polizei in Berlin fahndet nach einem Mann, der mit einem Transporter in eine Menschenmenge unweit des Christopher Street Days gefahren ist. Der Gesuchte ist 21 Jahre alt und wird der islamistischen Szene zugeordnet. Inzwischen wurde auch ein Fahndungsbild des Mannes veröffentlicht. Berlins regierender Bürgermeister Wegener.
9: Wir werden uns unsere Art und Weise des Lebens und des Zusammenlebens nicht nehmen lassen. Ich habe großes Vertrauen in die Berliner Polizei, dass wir mit Hochdruck jetzt den Täter, die Täter ermitteln und sie dann auch zur Rechenschaft ziehen.
8: Nicht bekannt ist derzeit, um wen es sich bei der getöteten Frau handelt. Nach dem Tötungsverbrechen in Ortrand werden die Ermittlungen fortgesetzt. So ist die Obduktion der beiden Toten geplant. Davon erhofft sich die Mordkommission Aufschluss über die Todesursache. Gestern waren auf einem Wohngrundstück die Leichen einer 45-Jährigen und eines 57-Jährigen gefunden worden und ein schwerverletzter 80-Jähriger. Zu Hintergründen, Ablauf und Motiv halten sich Polizei und Staatsanwaltschaft weiterhin bedeckt. Mängel bei Bahn und Straßen bremsen die Entwicklung Südwestsachsens. Das steht in einer neuen Analyse für den sogenannten Masterplan. Ein Beispiel ist die Entfernung zum nächsten Autobahnanschluss. In Chemnitz dauert die Fahrt durchschnittlich 7,5 Minuten, im Landkreis Zwickau 8,5 und im Erzgebirgskreis mehr als 23 Minuten. Hinzu kommen der fehlende ICE-Halt in Chemnitz und Zwickau sowie der schlechte Ausbau der Bahnstrecke Chemnitz-Leipzig. Im Leipziger Südwesten kommt es heute wegen des 43. Leipziger Triathlons zu ganztägigen Verkehrseinschränkungen. Rund 1800 Athleten starten beim Olympischen oder Fitness-Triathlon. Dafür sind ab 9 Uhr mehrere Straßen, darunter die Rippachtal- und Lausener Straße, voll gesperrt. Die Einschränkungen dauern voraussichtlich bis etwa 21 Uhr. Formel 1 Weltmeister Lando Norris startet heute beim Großen Preis von Ungarn von der Pole Position. Der McLaren-Pilot war schnellster in der Qualifikation. Start des Rennens ist um 15 Uhr. Hinter Norris stehen Charles Leclerc im Ferrari, gefolgt von Oscar Piastri im zweiten McLaren. Der WM-führende Kimi Antonelli im Mercedes startet von Platz 7.
10: Das Sonntagswetter, aktuell zwischen 20 und 25 Grad, 28 bis 32 Grad werden es noch heute. Viel Sonne dabei am Nachmittag und am Abend, da dann wolkiger und dann am Abend auch einzelne Schauer möglich. Morgen haben wir es erst unbeständig und nass, vereinzelt sogar Gewitter. Dann wird es sonniger, recht windig, bei maximal aber nur noch 24 Grad. Dienstag aber.

0: wieder wärmer, locker bewölkt und trocken.
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0: Stau auf der A17 Dresden Richtung Prag zwischen Barretal und Grenzübergang Breitenau-Schönwald und eine halbe Stunde mehr einplanen. Und Blitzehammer auf der A9 zwischen Grotzrebachtal und Leuna am Rastplatz Saaletal und in Torgau Elbbrücke.
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0: Guten Morgen, einen schönen Sonntagvormittag. Unsere Mitmach-WhatsApp-Nummer 0351 5000 2000. Hallo.
5: Das Hitradio-RTL-Team, hier ist die Fatima wieder aus Mittelsachsen-Freiberg. Ich wünsche mir Sarapikit Yamo von Ricky Epoveri. Liebe Grüße aus Freiberg und an meine Bekannten.

Hallo, liebes Hitradio RTL Sachsen. Ich bin der Enrico Tino aus der Braunschweig und ich liebe eure Mucke. Hört es vielleicht Hintergrund? Ich würde mir wünschen, vom ganzen Herzen, für meine Püppi, ist leider weggelaufen, Münchner Freiheit. Ohne dich schlafe ich heute Nacht nicht ein und seitdem schlaflose Nächte, aber die Mucke ist super. Ich grüße Mutti und Fadi, die immer noch in Leipzig wohnen, und hier meinen Onkel, den Tino, der ist in Dresden, lange nicht gesehen. Macht weiter so, ich liebe eure Mücke. In Liebe, euer Enrico.

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0: Guten Morgen, 2 Minuten ab 11. Gleich geht's weiter hier auf Hitradio RTL mit Rick Astley. Das Sonntagswetter, aktuell zwischen 20 und 25 Grad, 28 bis 32 Grad werden es noch heute. Viel Sonne dabei am Nachmittag und am Abend, da dann wolkiger und dann am Abend auch einzelne Schauer möglich. Morgen haben wir es erst unbeständig und nass, waren es sogar Gewitter. Dann wird es sonniger, recht windig, bei maximal aber nur noch 24 Grad. Dienstag aber wieder wärmer, locker bewölkt und trocken.
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0: Auf der 17 Dresden Richtung Prag dauert es noch immer rund 20 Minuten länger zwischen Barretal und Grenzübergang Breitenau-Schönwald. Und auf der 15 Cottbus Richtung Breslau eine halbe Stunde zwischen Cottbus Süd und Forst. Geblitzt wird auf der A38 zwischen Kreuz-Ripperthal und Leuna am Rastplatz Saaletal und Superblitze haben in Dresden, unter anderem auf der Grundstraße sowie auf der Quorener Straße.
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0: Hallo, schönen Sonntag. Ja, zum tollen Sommerwetter haben wir einen tollen Sommerpreis. Diesmal wir verlosen ein Stand-Up-Paddle-Set unter allen, die hier mitwünschen. Ganz einfach 80er-Wunsch schreiben oder ihr Sprachnachricht an diese WhatsApp-Nummer 0351 5000 2000.
4: Hallo, liebes RTL-Team. Mein Name ist Annette. Ich wünsche mir von Rick Astley Never Gonna Give You Up. Danke.

0: Die Ärzte im 80er-Wochenende. Schönen Sonntag.
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4: Mit Janis Müller. Guten Tag. Die Berliner Polizei fahndet nach einem 21-jährigen Verdächtigen nach einem mutmaßlichen Anschlag am Rande des Christopher Street Days. Ein Mann ist mit einem Fahrzeug in eine Menschenmenge gefahren. Eine Frau starb, 16 weitere Menschen wurden verletzt, 3 davon lebensbedrohlich. Der flüchtige Verdächtige wird der islamistischen Szene Berlins zugerechnet. Die Polizei prüft außerdem, ob auch eine Stichwaffe eingesetzt wurde. Zoff um die Kontrollen an deutschen Grenzen. Sachsens Innenminister Armin Schuster lehnt die neuen Pläne der EU für eine baldige Aufhebung ab. Frank Selig.
5: Ja, der EU-Migrationskommissar Magnus Brunner fordert ein Ende der deutschen Grenzkontrollen ab September. Er begründet das mit einem besseren Schutz der EU-Außengrenzen und gesunkenen Flüchtlingszahlen. Sachsens Innenminister Armin Schuster lehnt diesen Vorstoß jedoch entschieden ab. Er fordert, dass die neue EU-Asylreform erst langfristige Wirkung zeigen müsse, bevor Kontrollen fallen. Auch die AfD spricht sich für eine Beibehaltung der Grenzkontrollen aus.
4: Oberlungwitz erhält Fördermittel für die Wiederbelebung des früheren Rogo-Tauscher-Fabrikgeländes. Gut 8 Millionen Euro wurden für dieses Jahr bewilligt, wie das zuständige Ministerium in Dresden mitteilte. Geplant sind die Sanierung denkmalgeschützter Gebäude, neue Wegverbindungen und die Aufwertung der Grünflächen entlang des Lungwitzbachs. Die Brände in Frankreich und Spanien wüten weiter. Bei Bordeaux wurden weitere gut 50.000 Menschen aufgefordert, sich in Sicherheit zu bringen. In Spanien ist vor allem der Großraum Madrid betroffen. Von dort berichtet Julia Macher.
6: Aus der Luft und vom Boden bekämpfen mehr als 3.000 Feuerwehrleute die Flammen. Hohe Temperaturen, Trockenheit und heftige Windböen hatten die Löscharbeiten massiv behindert. Im Laufe des Tages soll sich die Lage leicht bessern. Von entscheidenden Stunden sprach ein Regierungsvertreter in der Region Madrid.
4: In Bautzen geht heute der Theatersommer zu Ende. Ein letztes Mal wird Spuk von draußen oder Karaseks Schatz gespielt. 34 Vorstellungen wurden gegeben. Nächstes Jahr soll das Dschungelbuch als Musical auf die Bühne im Hof der Ortenburg gebracht werden. Die neue Spielzeit beginnt am 19. September mit der Produktion Mein Gott, die Floppy Dolls sind wieder da.
7: Ja, tolles Sommerwetter heute. Aktuell in Nordsachsen etwas wolkig, aber ansonsten verbreitet sonnig heute am Nachmittag und abends. Da kommen dann wieder mehr Wolken und dann kann es abends auch Regen geben. Temperaturen heute zwischen 28 und 32 Grad. Der Wochenstart ist unbeständig und nass, vereinzelt auch Gewitter. Dann morgen im Laufe des Tages sonniger, recht windig, maximal nur noch 24 Grad, aber wärmer wird es dann wieder ab Dienstag.
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7: Eine Viertelstunde dauert es länger auf der A4 Dresden Richtung Görlitz, zwischen Görlitz und Grenzübergang Ludwigsdorf. Halbe Stunde sogar auf der A17 Dresden Richtung Prag, zwischen Barretal und Grenzübergang Breitenau-Schönwald. Und schon mal vormerken, um 11:30 bis 13 Uhr kommt es zu Behinderung und Sperrung in Dresden-Messeringen zwischen Schlachthofstraße und Pieschner Allee, da die Bikerparade im Rahmen der Harley Days in Dresden. Geblitzt wird auf der A38 Richtung Leipzig zwischen Leuna und dem Kreuz Rippachtal und Superblitzer unter anderem in Dresden-Kossebaude, Gartenstraße, Stadt auswärts.
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7: Ja, einen schönen sonnigen Sommersonntag wünsche ich. Passend dazu auch der Preis, der heute Nachmittag rausgeht. Ein Stand-Up-Pedal-Set. Einfach 80er wünschen via WhatsApp 0351 5000 2000.

0: Fancy im Radio RTL 80er Wochenende. Ja, und Fancy on Tour im Herbst ist unter anderem in Dresden, Leipzig und Zwickau. Hallo Frank, moin, was darfst du dich sein?
1: Hey, hallo, guten Morgen. Ich wünsche mir von den Hausmartens Me and the Farmer Grüße alle, die mich kennen, und viele liebe Grüße aus dem Sauerland. Sendet euch euer Frankie.

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0: Night. 11:30 haben wir es. Gleich geht's weiter mit einem sehr selten gehörten kultigen 80er. Ja, tolles Sommerwetter heute. Aktuell in Nordsachsen etwas wolkiger, aber ansonsten verbreitet sonnig heute am Nachmittag und abends. Da kommen dann wieder mehr Wolken und dann kann es abends auch Regen geben. Temperaturen heute zwischen 28 und 32 Grad. Der Wochenstart ist unbeständig und nass, vereinzelt auch Gewitter. Dann morgen im Laufe des Tages sonniger, recht windig, maximal nur noch 24 Grad, aber wärmer wird es dann wieder ab Dienstag.
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0: Ja, kurzer Blick noch auf die Straßen. 12 Minuten dauert es länger auf der 4 Dresden Richtung Görlitz zwischen Görlitz und Grenzübergang Ludwigsdorf. Dann haben wir Sichtbehinderung, eine Staubwolke auf der 9 Berlin Richtung Leipzig zwischen Halle und Wiedemar wegen Mäharbeiten. Die A9 Leipzig Richtung Nürnberg zwischen Eisenberg und Bad Klosterlausnitz und Verlauf der linken Spur. Halbe Stunde dauert es länger, einmal auf der 13 Dresden Richtung Berlin, zwischen Großrieschen und Bronkow und auf der 17 Dresden Richtung Prag, zwischen Barrezahl und Grenzübergang Breitenau-Schönwald. Superblitze haben wir in Dresden unter anderem auf der Grundstraße Richtung Elbe.
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0: Und weiter geht's. Hallo.
3: Hallo, hier ist Ralf aus Dresden. Ich wünsche mir von Flocker Physikers Wishing. Danke und schönen Tag noch.

Hit Radio RTL, 11.39 Uhr, Wichtiges von den Straßen. Ein Fahrrad liegt auf der A4, Chemnitz Richtung Dresden, zwischen Chemnitz Mitte und Chemnitz Klöser. Ganz vorsichtig fahren, hier liegt ein Fahrrad auf der Autobahn.

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1: Hallo, hier ist Patrick aus Leipzig, aktuell in Portugal. Ich wünsche mir zu meinem ersten Hochzeitsjahrestag White Wedding von Billy Idol. Damit würdet ihr mir und meiner Frau einen großen Gefallen tun. Liebe Grüße.
0: Na, dann alles Liebe euch zum ersten Hochzeitstag. Noch einen schönen Urlaub. Hier ist Billy Idol.

hallo, hier ist die Katrin aus Leipzig. Ich würde mir für das 80er-Jahre-Wochenende Bronzegebiet wünschen, und zwar Small Town Boy. Ich grüße alle Zuhörer, wünsche allen einen schönen Sonntag und tschüssi.

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3: Mit Janis Müller. Guten Tag. Sachsens Innenminister Armin Schuster lehnt einen neuen Vorstoß der EU zur Beendigung der deutschen Grenzkontrollen entschieden ab. Er verlangt, dass die neue EU-Asylreform erst langfristig Wirkung zeigen müsse. EU-Migrationskommissar Magnus Brunner dagegen fordert das Ende der deutschen Kontrollen ab September. Er begründet das mit gesunkenen Flüchtlingszahlen und verbesserten

0: Schutzmaßnahmen an den EU-Außengrenzen. Kanzler Merz hat den Angriff auf den Christopher Street Day in Berlin scharf verurteilt. Was für eine abscheuliche Tat, hat er auf X geschrieben und von einem Angriff auf unsere Gesellschaft gesprochen. Ein Auto war gestern Nacht in die feiernde Menschenmenge gefahren. Ein Mensch ist dabei gestorben, mehrere wurden verletzt. Gesucht wird ein 21-Jähriger, der in Berlin der islamistischen Szene zugeordnet wird. Glück im Unglück hatte ein Rentner gestern in Schlettau. Laut Polizei nahm der 91 Jahre alte Senior an einer Kreuzung einem VW die Vorfahrt. Es kam zum Crash. Durch die Wucht des Aufpralls überschlug sich der Toyota des Rentners und blieb auf dem Dach liegen. Wie durch ein Wunder wurde der 91-Jährige nur leicht verletzt. Er kam zur Behandlung ins Krankenhaus. Die Bundesregierung plant, den Zuschuss für die sichere Übertragung von Strom zu kürzen. Für Verbraucher bedeutet das, es wird etwas teurer. Jan-Henner Reitze.
1: Stromleitungen instand halten, sichern und neue bauen, auch damit durch Windkraft erzeugte Energie aus Norddeutschland in den Süden geleitet werden kann. Kosten dafür, die Netzentgelte, machen einen Großteil der Stromkosten für Verbraucher aus. Damit die nicht aus dem Ruder laufen, gibt es den Zuschuss vom Bund. Weil der jetzt aber gekürzt werden soll, bedeutet das im Vergleich zu diesem Jahr mehr Kosten. 12 Euro im Jahr für einen 3-Personen-Haushalt.
0: In Bautzen geht heute der Theatersommer zu Ende. Ein letztes Mal wird Spuk von draußen oder Karaseks Schatz gespielt. 34 Vorstellungen wurden gegeben und nächstes Jahr, dann soll das Dschungelbuch auf die Bühne gebracht werden. Theatersprecherin Gabi Suschke.
2: Das ist das klassische Stück, was man so kennt mit den Tieren und dem Mowgli. Also es wird musikalisch werden, es ist nicht das Musical, es wird eine Inszenierung werden. Ganz genau haben wir den Text natürlich noch nicht, ein bisschen Zeit ist ja noch. Aber es wird bunt, es wird tierisch. Ja, zum Ende des Jahres, da planen dann natürlich schon die Ausstatterin und der Bühnenbildner, wie die Bühne aussehen kann. Aber das hat noch ein bisschen Zeit.
0: Die neue Spielzeit beginnt am 19. September.
3: Ja, tolles Sommerwetter heute. Aktuell in Nordsachsen etwas wolkig, aber ansonsten verbreitet sonnig heute am Nachmittag und abends. Da kommen dann wieder mehr Wolken und dann kann es abends auch Regen geben. Temperaturen heute zwischen 28 und 32 Grad. Der Wochenstart ist unbeständig und nass, vereinzelt auch Gewitter. Dann morgen im Laufe des Tages sonniger, recht windig, maximal nur noch 24 Grad, aber wärmer wird es dann wieder ab Dienstag.
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3: Gab noch keine Entwarnung. Womöglich liegt noch ein Fahrrad. Vorsicht auf der A4 Dresden Richtung Chemnitz zwischen Chemnitz Ost und Chemnitz Klöser. Sichtbehinderungen, Mäharbeiten auf der A9 zwischen Halle und Wiedemar in beiden Richtungen. Dann jeweils eine halbe Stunde mehr einplanen auf der A13 Richtung Berlin zwischen Großrieschen und Buronko sowie auf der A15 Richtung Breslau zwischen Cottbus Süd und Rogusen und fast eine Stunde auf der A17 Dresden Richtung Prag zwischen Baretal und Grenzübergang Breitenau-Schönwald. Ja, und mehrfach kurze Sperrungen in der Dresden, Messering zwischen Schlachthofstraße und Pieschenallee wegen der Bikerparade, die jetzt losgeht im Rahmen der Harley Days Dresden. Geblitzt wird auf der A38 Richtung Leipzig zwischen Leuna und dem Kreuz Rippachtal.
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3: Hallo, schon Sonntag. Unsere Mitmach-WhatsApp-Nummer 0351 5000 2000.
8: Hallo, hier ist Frank aus Hörswerda. Ich wünsche mir von Living in a Box, Living in a Box. Dankeschön, liebe Grüße.

0: Kenny Loggins im 80er Wochenende auf Hitradio RTL. Danger Zone ist aus dem Film Top Gun. Sie fürchten weder Tod noch Teufel mit Tom Cruise. Der Soundtrack stand heute vor 40 Jahren auf Platz 1. So, und wer ist hier? Hallo!
1: Hallo, Hitradio RTL Team. Ich bin Myla, 13 Jahre alt und komme aus Schwelbnitz und ich wünsche mir den Song Goldener Reiter von Joachim Witt. Schönes Wochenende allen!

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0: Donnersommerwetter heute. Aktuell in Nordsachsen etwas wolkiger, aber ansonsten verbreitete sonnig heute am Nachmittag und abends. Da kommen dann wieder mehr Wolken und dann kann es abends auch Regen geben. Temperaturen heute zwischen 28 und 32 Grad. Der Wochenstart ist unbeständig und nass, vereinzelt auch Gewitter. Dann morgen im Laufe des Tages sonniger, recht windig, maximal nur noch 24 Grad, aber wärmer wird es dann wieder ab Dienstag.
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0: Noch ein kurzer Blick auf die Straßen. Auf der A9 in Leipzig-Berlin zwischen Wiedemar und Halle in beiden Richtungen Sichtbehinderungen. Hier Mäharbeiten, da eine Staubwolke. Dann auf der A13 Dresden Richtung Berlin dauert es 25 Minuten länger zwischen Großrieschen und Bronco. Auf der A17 Dresden Richtung Prag rund eine Stunde zwischen Barretal und Grenzübergang Breitenau-Schönwald wegen Grenzkontrollen. Und in Dresden mehrfach kurze Sperrungen Messering zwischen Schlachthofstraße und Pieschener Allee aufgrund der Bikerparade im Rahmen der Harley Days. Geblitzt wird auf der A38 Richtung Leipzig zwischen Leuna und dem Grotzrippachtal, B156 in Groß-Dubrau aus Richtung Kommerau und in Chemnitz Weißer Weg kurz vor der Deponie Richtung Olber.
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0: Und weiter geht's im 80er Wochenende auf Hitradio RTL. Hallo.
3: Hallo, hier ist der Marco aus Koselitz. Ich höre schon den ganzen Tag euren Sender. 80er Hits wunderbar, richtig klasse. Aber was fehlt? OMD mit Made of New Orleans. Ein schönes Wochenende noch.

0: Brian Adams im 80er-Wochenende. Hier auf Hitradio RTL. Ja, passend zu diesem tollen Sommerwetter haben wir einen tollen Sommerpreis diesmal. Und zwar eine Stand-Up-Paddle-Set. Verlost die Claudia heute Nachmittag unter allen, die ihr mitwünschen, via WhatsApp 0351 5000 2000. Ja, Claudia Heidler übernimmt auch gleich ab 1. Ja, und wen haben wir jetzt hier dran? Hallo?
1: Hey, liebes Hitradio RTL-Team, anlässlich des Geburtstags meiner wundervollen Frau wünsche ich auf dem Wege alles Gute und Happy Birthday to you. Du bist die beste Frau der Welt. Und wünsche mir auf dem Wege ein schönes Lied von Jennifer Rush. Ich danke euch, schönes Wochenende.
0: Jo, Happy Birthday to you, feiert schön. Und jetzt hier Jennifer Rush im Duett mit Elton John, habe ich mal rausgesucht. Flames of Paradise, hier auf Hitradio RTL.

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0: mit Michael Daub. Guten Tag. Zoff um die Kontrollen an deutschen Grenzen. Sachsens Innenminister Armin Schuster lehnt die neuen Pläne der EU für eine baldige Aufhebung ab. Frank Selig berichtet.
1: Ja, der EU-Migrationskommissar Magnus Brunner fordert ein Ende der deutschen Grenzkontrollen ab September. Er begründet das mit einem besseren Schutz der EU-Außengrenzen und gesunkenen Flüchtlingszahlen. Sachsens Innenminister Armin Schuster lehnt diesen Vorstoß jedoch entschieden ab. Auch die AfD spricht sich für eine Beibehaltung der Grenzkontrollen aus.
0: Nach dem Anschlag am Rande des Berliner CSD fahndet die Polizei mit einem Foto nach dem 21-jährigen Abdul B. Er soll am Samstagabend im Tiergarten absichtlich mit einem Kastenwagen in eine Menschenmenge gefahren sein. Das Fahrzeug krachte schließlich gegen einen Baum, der Fahrer flüchtete. Eine Frau starb, drei Menschen kämpfen um ihr Leben. Abdul B. wird der islamistischen Szene zugerechnet, soll Familie in Berlin haben und wurde erst im Mai aus dem Jugendarrest entlassen. Im Leipziger Norden ist ein Mann festgenommen worden, der für eine Serie von Raubstraftaten verantwortlich sein soll. Gegen den 43-jährigen Deutschen wurde Haftbefehl erlassen, wie die Polizeidirektion heute mitteilte. Die Ermittler bringen ihn unter anderem mit Überfällen auf einen Bioladen, einen Supermarkt sowie eine Bäckerei Mitte Juni in Verbindung. Die Festnahme erfolgte am Freitag durch Spezialkräfte. Wie sich herausstellte, lagen gegen den 43-Jährigen bereits zwei Haftbefehle vor. Ob er auch für weitere Straftaten in der Vergangenheit in Frage kommt, dazu laufen aktuell noch die Ermittlungen. Mängel bei der Bahn und Straßen bremsen die Entwicklung Südwestsachsens. Das steht in einer neuen Analyse von Wirtschaftsexperten für den sogenannten Masterplan. Ein Beispiel ist die Entfernung zum nächsten Autobahnanschluss. In Chemnitz dauert die Fahrt durchschnittlich 7,5 Minuten, im Landkreis Zwickau 8,5 und im Erzgebirgskreis mehr als 23 Minuten. Hinzu kommen der fehlende ICE-Halt in Chemnitz und Zwickau sowie der schlechte Ausbau der Bahnstrecke Chemnitz-Leipzig. In Frankreich und Spanien ist es der Feuerwehr bisher nicht gelungen, die Waldbrände unter Kontrolle zu bringen. Im Südwesten Frankreichs breiten sich die Flammen weiter landeinwärts aus. Fast 200.000 Menschen wurden in Sicherheit gebracht. Die Behörden sprechen von einem noch nie dagewesenen Ausmaß der Brände. In Spanien hat die Regierung für zwei Regionen den Notstand ausgerufen.
2: Das Hitradio RTL Sachsenwetter. Die Wolken mit dem Regen halten sich jetzt noch ein bisschen fern. Also die Schauer treffen später ein als erst angenommen. Und damit haben sie heute nochmal einen schönen Tag, den sie am See zum Beispiel genießen können. Warm genug ist es ja, schwitzig warm, 28 bis 30 Grad. Das ist heute die Top-Temperatur. Morgen dann im Laufe des Tages haben wir dann doch schon vermehrt Schauer und Gewitter. Die ersten ziehen am Abend und in der kommenden Nacht rein. Dazu gibt es morgen maximal 24 Grad. Und ab Dienstag wird es dann trockener. Und auch wieder wärmer.
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2: A4 Dresden Richtung Chemnitz. 2 Kilometer Stau haben wir zwischen Chemnitz-Klöser und Chemnitz-Mitter. A9 Leipzig Richtung Nürnberg zwischen Naumburg und Bad Klosterlausnitz. 4 Kilometer Stau im Moment. A13, wenn Sie Richtung Berlin unterwegs sind, zwischen Großrätschen und Bronkow. 4 Kilometer Stau. Und A17 Dresden Richtung Prag. Bei der Einreise im Moment ein Stau und eine Wartezeit von 1,5 Stunden. Geblitzt wird in Groß-Dubrau an der B156 aus Richtung Kummerau kommend und in Chemnitz wird am Weißen Weg kurz vor der Deponie geblitzt. Vielen Dank fürs Melden.
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7: Hallo, hier ist die Anita aus Bremse. Ich wünsche mir von Michael Jackson The Way You Make Me Feel, weil es ein Teil unseres Hochzeitstanzes war. Vielen Dank. Tschüss.

0: Das ist Madonna mit ihrem Hit aus dem Jahr 86, True Blue, auf Hitradio RTL im langen 80er-Wochenende an einem Sonntag, der ziemlich warm, aber doch noch länger trocken ist als gedacht. Und ich hoffe, Sie können es schön genießen, sitzen ein bisschen irgendwo im schattigen Plätzchen und haben einen schönen Sonntag. Und hier können Sie gerne Ihre Wünsche loswerden, 0351 5000 2000, da gerne mal eine WhatsApp-Sprachnachricht schicken. Die Claudia hier, hi.
1: Hier ist die Silvia aus Burgstedt. Wir genießen das sonnige Wetter noch im Garten.
0: Wunderbar.
1: Und ich wünsche mir Invisible von Alison Moyet.
0: Bekommst du.

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5: Das Hitradio RTL Sachsenwetter. Heute bleibt es erstmal noch schön und sonnig und warm. Und zwar bis zum Abend oder teilweise auch bis in die Nacht. Dann werden die ersten Schauer hier bei uns eintreffen. Über Nacht wird es regnen. Auch morgen dann im Laufe des Tages ist immer mal wieder Regen mit dabei. Wird ein bisschen frischer sein und warm und sonnig wird es dann ab Dienstag wieder.
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5: A4 Dresden Richtung Chemnitz zwischen Chemnitz-Glöser und Chemnitz-Mitte.

2 Kilometer Stau. Achtung, hier eine Meldung von der A9 Berlin Richtung Leipzig. Zwischen Halle und Wiedemar laufen Mäharbeiten. Da kann es durch Staubwolken zu Sichtbehinderungen kommen. A13 Dresden Richtung Berlin. Wir haben 3 Kilometer Stau zwischen Großräschen und Bronkow. Und A17 Dresden Richtung Prag. Zwischen Pirna und dem Grenzübergang haben wir 4 Kilometer Stau im Moment. Und bei der Einreise in der Gegenrichtung 1,5 Stunden Wartezeit zurzeit. Geblitzt wird in Groß-Dubrau an der

0: aus dem Landkreis Sächsische Schweiz-Osterzgebirge. Da steht in Sturzahn Blitzer in Höhe des Spielplatzes und in Chemnitz wird am Weißen Weg kurz vor der Deponie Richtung Olba geblitzt.
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0: Und mit jeder Menge Lieblings-80er hier. Paula Abdul gibt's gleich mit Straight Up. Rod Stewart ist dabei mit Downtown Train. Und davor erfülle ich mal diesen Wunsch hier. Hi.
3: Hallo, hier ist Ines aus Dresden. Und ich würde mir gerne für das 80er-Wochenende von Romema und Albano Power Marcassar wünschen. Dankeschön.
0: Das ist doch eine schöne Idee. Auf geht's.

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1: Was hat eine Münze im Gefrierfach oder im Tiefkühler zu suchen? Naja, ganz einfach. Wenn Sie im Urlaub sind, können Sie später erkennen, ob es eventuell Stromausfälle gab und das Eingefrorene somit auch einen Treffer bekommen hat. So funktioniert das Ganze. Nehmen Sie einen Behälter, irgendein Plastikschälchen, füllen Sie das mit Wasser und lassen Sie es im Tiefkühlfach gefrieren. Auf das Eis legen Sie dann die Münze und stellen alles zurück ins Fach. Ist die Münze nach dem Urlaub noch an Ort und Stelle? Ja, ist alles okay. Ist sie aber eingesunken, gab es wohl aus Versehen eine längere Kühlpause.
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Peter Maffay hören Sie hier mit Eiszeit auf Hitradio RTL im langen 80er Wochenende. Schön, dass Sie mit dabei sind. Es gibt gleich für Sie Starship, Nothing's Gonna Stop Us Now. Davor Bananarama mit Robert De Niro's Waiting. Und jetzt erfülle ich noch den Wunsch von Marco. Der möchte nämlich sehr gerne mal wieder Flash in the Night von Secret Service hören.

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6: Mit Michael Daub, guten Tag. Die Waldbrandgefahr in Sachsen ist weiter angestiegen. Laut Sachsenforst wurde in Leipzig, in Teilen des Landkreises Leipzig und in Nordsachsen die zweithöchste Warnstufe 4 erreicht.

0: übrigen Freistaat liegt die Gefahr bis auf wenige Ausnahmen bei Stufe 3. Bei den Warnstufen 4 und 5 wird dringend empfohlen, die Wälder zu meiden. Wer dennoch im Wald unterwegs ist, darf die Hauptwege nicht verlassen. Heute Nacht sollen Schauer aufziehen, dann ist kurzzeitig Entspannung in Sicht. Wir bleiben beim Thema. Ein Großbrand auf einem Getreidefeld in Trossin bei Torgau hat gestern einen der größten Feuerwehreinsätze der Region ausgelöst. Rund 100 Einsatzkräfte von etwa 30 Feuerwehren aus ganz Nordsachsen waren stundenlang im Einsatz. Rund 51 Hektar Feldfläche und 2 Hektar Wald wurden vernichtet. Ein noch größeres Übergreifen auf den Wald konnte verhindert werden. Verletzt wurde niemand. Als wahrscheinliche Ursache gilt ein Mähdrescher, der beim Ernten das Feld in Brand gesetzt hatte. Starker Wind trieb die Flammen dann über das gesamte Feld. Kanzler Merz hat den Angriff auf den Christopher Street Day in Berlin scharf verurteilt. Er sprach von einer abscheulichen Tat auf X und von einem Angriff auf die Gesellschaft. Ein Auto war gestern Nacht in die feiernde Menschenmenge gefahren. Ein Mensch ist dabei gestorben. Mehrere wurden verletzt. Merz ist noch in der Nacht informiert worden. Gesucht wird ein 21-Jähriger, der in Berlin der islamistischen Szene zugeordnet wird. Carsten Linnemann hat als designierter Gesundheitsminister schon konkrete Pläne. Er will die Zahl der gesetzlichen Krankenkassen deutlich reduzieren, um die Beiträge stabil zu halten. Das kündigte er in der Bild an. Aktuell gibt es über 90 davon. Mehrere Sozialverbände fordern, die Pläne zur Gesundheitsreform noch zugunsten der Versicherten nachzubessern. In Bautzen geht heute der Theatersommer zu Ende. Ein letztes Mal wird Spuk von draußen oder Karaseks Schatz gespielt. 34 Vorstellungen wurden gegeben. Nächstes Jahr soll das Dschungelbuch als Musical auf die Bühne im Hof der Ortenburg gebracht werden. Nun kann das Ensemble erstmal durchatmen. Ferien sind angesagt. Die neue Spielzeit beginnt am 19. September mit der Produktion Mein Gott, die Floppy Dolls sind wieder da.
1: Das Hitradio RTL Sachsenwetter. Im Moment ist es noch trocken bei uns. Sie können den Sonntag noch genießen. Die Schauer halten sich noch ein bisschen fern, aber werden dann so von Nordwesten bei uns reinziehen im Laufe des Abends oder in der Nacht. Auch morgen zum Montag haben wir es dann ziemlich nass in vielen Teilen Sachsens bei uns. Und dann morgen im Laufe des Tages 20 Grad. Das ist morgen die Top-Temperatur. Der Dienstag wird dann schon wieder sonniger und auch wärmer.
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1: A4 Dresden Richtung Chemnitz, zwischen Chemnitz-Klöser und Chemnitz-Mitte 2 Kilometer Stau im Moment. A9 Leipzig Richtung Nürnberg, wir haben 4 Kilometer stockenden Verkehr zwischen Dreußig und Bad Klosterlausnitz. Auf der A13 Richtung Berlin haben wir 2 Kilometer Stau zwischen Großrehschen und Pronkow und in der Gegenrichtung auf dieser Strecke auch nochmal 2 Kilometer Stau. Und A17 Dresden Richtung Prag zwischen Barretal und dem Grenzübergang 3 Kilometer Stau. Geblitzt wird in Stürzer in Höhe des Spielplatzes, das hat der Egon entdeckt. Danke dir fürs Melden.
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1: Ja, mit ihren schönen Songs hier, mit ihren Wünschen an der 0351 5000 2000. Alle, die jetzt nicht im Urlaub sind, sondern zu Hause, feiern Sommer in der Region oder Sommer in der Stadt. Das ist auch Thema des nächsten Wunsches von Andreas. Hi.
5: Ich wünsche mir zum 80er-Wochenende Sommer in der City von Bernd Kaczmarek. Ich bedanke mich. Macht weiter so. Tschüss.

0: Das ist Lionel Richie, All Night Long auf Hitradio RTL im langen 80er-Wochenende. Da gibt's gleich Ivan hier mit Fotonovelle, schöner 80er-Sound. Und davor erfülle ich mal noch einen Wunsch. Hi!
1: Hi, hier ist der Carsten und ich wünsche mir zum 80er-Wochenende einen geilen Titel, Paul, der Bademeister von den Ärzten. Das wäre doch mal geil, passend zum Wetter.
0: Unbedingt, ja, dann mal hier an dieser Stelle einen Gruß in die Freibäder bei uns, einen Gruß an die Bademeister. Das ist euer Song, René wünscht sich den auch. Jetzt kommt da hier die Ärzte, Paul, der Bademeister.

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2: Das Hitradio RTL Sachsenwetter. Im Moment noch mit schön viel Sonne hier bei uns. Die Wolken werden dann so langsam dichter von Norden her, aber das sieht im Moment alles noch trocken aus. Jedenfalls hier bei uns in Sachsen. Also in Thüringen sind die Schauer teilweise schon angekommen. Bei uns werden sie dann am Abend bzw. in der Nacht eintreffen. Morgen ist es dann auch ziemlich nass hier bei uns. Gibt maximal 24 Grad dazu. Und ab Dienstag wird es schon wieder wärmer und sonniger.
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2: Gucken wir auf die Straßen A13 Richtung Berlin. Da haben wir Stau zwischen Bronco und Karlau auf 2 Kilometern Länge. Und es wird geblitzt in Chemnitz am Weißen Weg Richtung Dresdner Straße und in Stürzer in Höhe des Spielplatzes. Kommen Sie gut durch.
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2: Und gleich gibt's hier Trio Rio mit in New York, Rio, Tokio. Und davor erfüllen wir mal noch einen Wunsch hier im langen 80er-Wochenende. Sie können Ihre Wünsche herschicken an die 0351 5000 2000 bis heute Abend noch. So, was gibt's denn als nächstes? Hi.
7: Schöne Grüße aus Schlegel.

0: Strange Love von Depeche Mode auf Hitradio RTL. Im langen 80er-Wochenende in der Regionalliga ging es auch wieder los. Ersten Fußballspiele dieser Saison. Heute spielt Karzheiß Jena gegen den FSV Zwickau. Im Moment steht es 1:0 für Jena. Greifswalder FC spielt gegen den Halleschen FC. Da steht es 2:1. Und die BSG Chemie Leipzig spielt gegen Babelsberg. Da jetzt noch 0:0. Das alles kurz vor der Halbzeit. Da guckt man natürlich weiter, was da passiert und ob da auch ein paar Punkte hier bei uns in den Stadien bleiben oder beziehungsweise bei unseren Vereinen. Auf jeden Fall können Sie sich weiter hier Ihre Lieblingssongs wünschen an der 0351 5000 2000. Wir haben jede Menge schöne Musik, gleich Stefan Waggershausen und Alice Zu nah am Feuer, und davor spiele ich mal noch den Wunsch von Lise. Hi.
1: Ich wünsche mir zum 80er-Jahre-Wochenende Eros Ramazzotti mit Adesso Tu. Und hier ist ganz lieb gegrüßt von der Lise aus dem Papp in Böhlen. Dankeschön, tschüss.

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4: Mit Michael Daub. Guten Tag. Die Energiewende hat in Sachsen ein Akzeptanzproblem. Zwar stehen 56% der befragten erneuerbaren Energien grundsätzlich positiv gegenüber, doch sobald es die eigene Nachbarschaft betrifft, kippt die Stimmung. Das zeigen Zahlen aus dem Wirtschaftsministerium. Windräder in Wohnortsnähe lehnen beispielsweise 42% ab. Nur jeder Dritte ist dafür. Wirtschaftsminister Panther mahnte, die Energiewende müsse besser erklärt und die Menschen früher eingebunden werden. Sachsen nutzt aktuell nur 0,3% seiner Fläche für Windenergie. Bis 2027 sollen es laut Bundesvorgabe 1,3% sein. Südwestsachsen droht in den kommenden Jahren ein massiver Arbeitskräfteschwund, wie aus einer neuen Analyse von Wirtschaftsexperten für den sogenannten Masterplan hervorgeht, könnte die Zahl der Menschen im erwerbsfähigen Alter bis 2040 um gut 22% sinken.
5: Regional aufgeschlüsselt ergibt sich folgendes Bild. Im Erzgebirgskreis wird ein Rückgang um 28% erwartet. Im Landkreis Zwickau sind es 22,5% und in Chemnitz knapp 15%.

0: 1,2%. In der Referenzregion Heilbronn fällt das Minus mit 1,6% deutlich geringer aus. Die Studie warnt vor Problemen bei Stellenbesetzung, Ausbildung, Unternehmensnachfolge und kommunalen Einnahmen. Gunnar Tichy, Nachrichtenredaktion.
1: Nach dem Anschlag am Rande des Berliner Christopher Street Day fahndet die Polizei mit einem Foto nach dem 21-jährigen Abdul B. Er soll im Tiergarten absichtlich mit einem Kastenwagen in eine Menschenmenge gefahren sein. Das Fahrzeug krachte schließlich gegen einen Baum, der Fahrer flüchtete. Eine Frau starb, drei Menschen kämpfen um ihr Leben. Abdul B. wird der islamistischen Szene zugerechnet, soll Familie in Berlin haben und wurde erst im Mai aus dem Jugendarrest entlassen. Bei einem schweren Verkehrsunfall bei Rossendorf ist ein 18-jähriger Motorradfahrer ums Leben gekommen. Laut Polizei war der junge Biker gestern Abend aus Richtung B6 nach Groß-Erkmannsdorf unterwegs. In einer Rechtskurve geriet der junge Mann in den Gegenverkehr und stieß mit einem PKW zusammen. Der Motorradfahrer erlag an der Unfallstelle seinen schweren Verletzungen. Der Sachschaden belief sich auf rund 40.000 Euro. Die Fahrbahn war für mehrere Stunden voll gesperrt.
2: Das Hitradio RTL Sachsenwetter. 30 Grad haben wir jetzt fast überall erreicht. Teilweise sind die Wolken auch mal ein bisschen dichter, aber noch hält's. Noch ist es weitestgehend hier trocken bei uns. Die Schauer ziehen dann so ganz langsam von Nordwesten zu uns rein. In der Nacht wird's regnen, morgen dann zum Montag auch. Örtlich Schauer, kann auch mal kräftiger sein. Und dann bekommen wir bis zu 24 Grad. Das wird Richtung Montagabend schon mal trockener. Und der Dienstag ist dann schon wieder schön. Und dann wird's aber den Rest der Woche richtig warm bei uns.
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2: A9 Leipzig Richtung Nürnberg zwischen Dreußig und Bad Klosterlausnitz 5 Kilometer Stau. A13 Berlin Richtung Dresden zwischen Karlau und Bronkow 1 Kilometer Stau. Und richtig dicke ist es heute auf der A17 Dresden Richtung Prag. Einmal wurde uns hier ein Unfall gemeldet zwischen Pirna und Barretal. Und dann gibt's Stau bei der Ausreise zwischen Barretal und dem Grenzübergang. Das sind dann dort auch 4 Kilometer Stau. Noch eine Meldung aus Zwickau. Die Poststraße ist zwischen Reinsdorf und Lößnitzer Straße im Moment dicht. Dort liegt Getreide auf der Fahrbahn. Geblitzt wird in Chemnitz am Weißen Weg Richtung Dresdner Straße. Und wenn Sie auch noch was entdeckt haben, melden Sie es uns unter unserer kostenlosen Nummer sehr gern 08000 77 8000.
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2: Ja, und mit jetzt einem sehr schönen, sehr langen, tollen Musikstück. Hi!
7: Hallöchen, hier ist Jeanette aus Boxberg. Ich wünsche mir zum 80er-Wochenende von Karat den Schwanenkönig. Dankeschön, tschüss.
2: Sehr gern. Jeanette wünschen sich auch Franzi und Silvia, also dann jetzt fast 6 Minuten Schwanenkönig von Karat zum Zurücklehnen und Genießen.

0: Morrison, You Got It auf Hitradio RTL im langen 80er Wochenende. Und das ist ja auch was ganz Feines, freuen wir uns auch schon sehr drauf.
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0: 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Und jetzt geht's hier weiter mit den nächsten schönen 80ern. Blondie gibt's gleich mit Call Me. Und davor hören wir das hier. Hi.
2: Ja, hallo, hier ist der Mario aus Röderland. Ich wünsche mir zum 80er Wochenende den 80er Sommerhit von Morikante, Jeke Jeke. Dankeschön.

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2: Hallo, liebes Hitradio RTL-Team. Ich wünsche mir zum 80er-Wochenende Girl, You Know It's True von Milli Vanilli.

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3: Das Hitradio RTL Sachsenwetter. Die Wolken werden so langsam dichter, aber es wird noch schön warm jetzt hier drunter unter den Wolken. 30 Grad ist die

0: Top-Temperatur haben wir jetzt noch hier über Nachmittag. Die Schauer kommen sehr langsam vorwärts, das ist gut. Da könnte es sein, dass es bei vielen bis zum Abend noch trocken bleibt. In der Nacht dann spätestens werden sie hier durchziehen. Auch morgen wird es stellenweise ganz schön nass werden. Aber auch das ist ganz gut, denn ab Dienstag wird es hier sehr warm, sehr trocken und sehr sonnig für eine ganze Weile sein.
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0: A9 Leipzig Richtung

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1: A9 Leipzig Richtung Nürnberg. Wir haben 5 Kilometer Stau zwischen Dreußig und Bad Klosterlausnitz. A13 Richtung Dresden zwischen Karlau und Bronco 1 Kilometer Stau. Sehr dick ist es heute auf der A17 Dresden Richtung Prag. Zwischen Baretal und dem Grenzübergang haben wir 4 Kilometer Stau. Es wurde uns von da ein Unfall gemeldet. Teilweise ist es aber auch Stau wegen Grenzkontrollen bei der Ausreise. Ja, und dann wird geblitzt in Stürzer in Höhe des Spielplatzes und in Chemnitz steht ein Blitzer am Weißen Weg Richtung Dresdner Straße.
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1: Und mit ihren Lieblingssongs an der 0351 5000 2000. Gerne auch jederzeit mit lange nicht gehört Hits. Hi.
5: Hallihallo, liebes RTL-Team, der Hagen hier aus Bad Dürrenberg. Und ich wünsche mir von A, ewig nicht gehört, Crywolf, bye bye, euer Hagen.

0: schön gefühlvoll hier. Phil Collins, One More Night auf Hitradio RTL im langen 80er Wochenende, an dem wir ein sehr schönes Stand-Up-Paddleboard verschenken. Ein Stand-Up-Paddleboard unter allen, die mitmachen hier im langen 80er Wochenende. Gucken Sie es gerne an bei uns im Netz. So ein Alpidate-Sport ist das. Man kann natürlich schön im Stehen oder im Sitzen drauf rumpaddeln, aber man kann es auch zu einem Kajak umbauen und zu zweit darauf unterwegs sind. Also sein, also alles möglich. Gerne mitmachen, noch eine WhatsApp-Sprachnachricht herschicken. 0351 5000 2000 mit Ihrem Lieblingssong. Hier erfülle ich jetzt schon den nächsten Wunsch. Hi.
1: Guten Tag, hier ist der Lutz. Ich wünsche mir von Bruce Springsteen das Lied Chlorides und wünsche allen, die heute auch auf dem Elsterradweg Fahrrad fahren, viel Erfolg und viel Spaß.

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2: Ich bin der Felix aus Görlitz. Ich wünsche mir irgendwie, irgendwo, irgendwann von Nena. Und ich wünsche allen noch einen schönen sonnigen Tag.

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7: Mit Michael Daub, guten Tag. Nach dem Angriff eines Autofahrers am Rande des Berliner Christopher Street Days deutet alles auf einen islamistischen Terroranschlag hin. Das hat Bundesinnenminister Dobrindt auf einer Pressekonferenz erklärt. Der mutmaßliche Täter Abdul B. sei libanesischer Herkunft, in Berlin geboren und habe den deutschen Pass. Laut Dobrindt fuhr der noch flüchtige Tatverdächtige in eine Menschenmenge und attackierte anschließend weitere Menschen mutmaßlich mit einer Machete. Es gäbe eine Tote sowie 29 teils schwer Verletzte. Sachsens Innenminister Armin Schuster lehnt einen neuen Vorstoß der EU zur Beendigung der deutschen Grenzkontrollen entschieden ab. Er verlangt, dass die neue EU-Asylreform erst langfristig Wirkung zeigen müsse. Der österreichische EU-Migrationskommissar Magnus Brunner dagegen fordert das Ende der deutschen Kontrollen ab September. Er begründet dies mit gesunkenen Flüchtlingszahlen und verbesserten Schutzmaßnahmen an den EU-Außengrenzen. Im Leipziger Norden ist ein Mann festgenommen worden, der für eine Serie von Raubstraftaten verantwortlich sein soll. Gegen den 43-jährigen Deutschen wurde Haftbefehl erlassen, wie die Polizeidirektion am Sonntag mitteilte. Die Ermittler bringen ihn unter anderem mit Überfällen auf einen Bioladen, einen Supermarkt sowie eine Bäckerei Mitte Juni in Verbindung. Die Festnahme erfolgte am Freitag durch Spezialkräfte. Wie sich herausstellte, lagen gegen den 43-Jährigen bereits zwei Haftbefehle vor. Ob er auch für weitere Straftaten in der Vergangenheit in Frage kommt, dazu laufen aktuell noch die Ermittlungen. Die Bundesregierung plant, den Zuschuss für die sichere Übertragung von Strom zu kürzen. Für Verbraucher bedeutet das, es wird etwas teurer. Jan Henner-Reitze berichtet.
8: Stromleitungen instand halten, sichern und neue bauen.

0: damit durch Windkraft erzeugte Energie aus Norddeutschland in den Süden geleitet werden kann. Kosten dafür, die Netzentgelte, machen einen Großteil der Stromkosten für Verbraucher aus. Damit die nicht aus dem Ruder laufen, gibt es den Zuschuss vom Bund. Weil der jetzt aber gekürzt werden soll, bedeutet das im Vergleich zu diesem Jahr mehr Kosten. 12 Euro im Jahr für einen 3-Personen-Haushalt.
1: Das Hitradio RTL Sachsenwetter mit noch vielen Wolken, aber harmlosen Wolken am Himmel. Aber die werden jetzt immer dichter und bringen dann teilweise Regen mit im Laufe des späten Nachmittags bzw. abends. Auch in der Nacht wird es weiter bei uns regnen in vielen Teilen Sachsens. Und morgen dann zum Montag wird es auch ziemlich nass werden, aber im Laufe des Tages ziehen die Schauer raus. Dann kommt die Sonne vielleicht stellenweise schon mal mit raus und Dienstag dann geht's los. Dann haben wir hier wieder Sommerwetter und zwar für mehrere Tage. Es wird wieder richtig warm dann.
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1: A4, Dresden Richtung Chemnitz. 1 Kilometer Stau gibt es zwischen Dresden-Neustadt und Dresden-Altstadt. A9, Leipzig Richtung Nürnberg, zwischen Dreußig und Bad Klosterlausnitz. 5 Kilometer Stau. A13, wenn Sie aus Berlin kommen, Richtung Dresden, zwischen Karlau und Bronkow. 1 Kilometer Stau. Und sehr dick heute auf der A17, Dresden Richtung Prag. Der Stau vor dem Grenzübergang bei der Ausreise. Es gibt Grenzkontrollen und das zieht sich ziemlich hin. Vorsichtig bitte ans Stauende heranfahren. Die Wartezeit beträgt im Moment etwa 1,5 Stunden. Der neueste Blitzer steht in Chemnitz am Weißen Weg Richtung Dresdner Straße. Vielen Dank fürs Melden.
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1: Und mit jeder Menge schöner Hits, ihren Lieblingssongs hier auf Hitradio RTL im langen 80er-Wochenende. Was spielen wir denn als nächstes? Hi.
6: Ja, hi, hier ist Frank aus Bad Zwischenahn und ich wünsche mir das Lied von Billy Ocean, Loverboy.
1: Sehr schön, auf geht's.

0: Das ist Hubert K. Einmal nur mit Erika dieser Welt entfliehen hier auf Hitradio RTL im langen 80er-Wochenende. Fußball wurde heute auch schon gespielt. In der Regionalliga ging es wieder los. Und Zwickau hat das Ding noch gedreht. Schön. Karl Zeiss Jena, Zwickau. Am Ende steht es da 1:2. Haben sie also auswärts die ersten Punkte eingesammelt. Greifswalder FC, Hallischer FC. Das ging unentschieden aus mit 2:2. Und BSG Chemie Leipzig hat 0:2 gegen Babelsberg gespielt. So, und hier geht's weiter mit den nächsten Wünschen. Was spielen wir denn als nächstes? Die Claudi hier, hi.
1: Hallo, hier ist der Mirko aus Dresden-Meixdorf. Ich wünsche mir gerne Elektra mit dem Titel Nie zuvor. Danke euch.
0: Schöne Idee. Wünschen sich auch Ralf und Dirk Elektra jetzt hier auf Hitradio RTL.

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2: Hallo, hier ist Kerstin aus Bernsdorf und ich wünsche mir heute Flames of Love.

0: das Hitradio RTL Sachsenwetter mit immer mehr Wolken hier bei uns. Die verdichten sich. Später wird es dann auch regnen, auch in der Nacht. Und morgen zum Montag haben wir dann doch etliche Schauer mit dabei. Aber dann wird es schon wieder aufziehen. Und ab Dienstag haben wir dann wieder Sommerwetter. Es wird wieder richtig warm und das wahrscheinlich bis zum Wochenende.
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0: Achtung A13, Berlin Richtung Dresden zwischen Karlau und Bronkow, 1 Kilometer Stau. A17 Dresden Richtung Prag, heute dicke Ausreisestau, beziehungsweise das geht schon los, teilweise ab Pirna und Bad Gottleuba, dass es sich staut Richtung Grenzübergang, dort dann 3 Kilometer Stau. Und die neuesten Blitzer stehen in Chemnitz an der Leipziger Straße Höhe Siemens, statt einwärts. Dann nochmal ein Stück weiter steht da noch einer auf der Leipziger Straße kurz vor der Autobahnbrücke. Und in Aue steht am

0: Gründlersberg ein Blitzer statt auswärts.
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0: Ketche Gugu ist gleich dabei mit Tuschei. Hören Sie, und davor erfülle ich mal noch einen schönen Wunsch hier. Hallo.
3: Hallo, hier ist Mario aus Zossen bei Berlin und ich würde mich

0: Papa Don't Preach auf Hitradio RTL im langen 80er-Wochenende mit ihren Lieblingssongs. Wir hatten gesagt, wir verschenken an diesem Wochenende unter allen, die mitmachen, ein Stand-Up-Paddleboard. Und ich habe hier schon das Telefon laufen und klingle jetzt mal durch.
1: Werding, hallo?
0: Hallöchen, hier ist Hitradio RTL, die Claudia Heidler. Habe ich denn die Cindy dran?
1: Ja, genau.
0: Na, sehr schön. Wo bin ich denn gelandet, Cindy? In welchem Ort?
1: In Dresden bist du gelandet.
0: Sehr schön. Okay, Cindy, dann mal liebe Grüße. Du hast hier mitgemacht bei uns im langen 80er-Wochenende und möchtest auch einen Song hören, ne? Erzähl mal.
1: Ja, auch Mausi, welchen Song wollen wir hören?
2: Mama Maria!
1: Ja, das ist von meiner Tochter das Lieblingslied und wir tanzen dazu immer und deswegen wollen wir das hören.
0: Das ist ja schön. Pass mal auf, Cindy, und ich habe eine Überraschung. Wir haben dich nämlich ausgelost. Du bzw. ihr gewinnt unser Stand-Up-Paddleboard heute.
1: Oh mein Gott, das ist nicht euer Ernst.
0: Oh.
1: Das ist ganz Mausi. Oh mein Gott.
0: Das Glückslos hat euch beide jetzt getroffen. Dann könnt ihr bald über den See paddeln zusammen.
1: Oh mein Gott, das ist total toll. Das ist heute noch nicht, Vicky, aber wenn das dann da ist, können wir das der Maria sagen und dann geht's los. Ne?
0: Schön.
1: Oh, das ist ganz toll. Also wir freuen uns sehr darüber.
0: Das ist toll.
1: Wow.
0: Und Cindy, jetzt kommt euer Song Mama Maria von Ricky Ipoveri. Hören wir jetzt auch noch.
1: Oh Mann.
0: Viel Spaß mit eurem Board.
1: Dankeschön.
0: Gerne, liebe Grüße.

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2: Hallo, liebes Hitradio RTL-Team. Hier ist der Thomas aus Bad Düben. Und für das 80er-Wochenende wünsche ich mir Heart Over Mind von Jennifer Rush. Einen schönen Restsonntag wünsche ich euch.

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2: Mit Michael Daub, guten Tag. Nach dem Angriff in Berlin nahe des CSD spricht Bundesinnenminister Dobrindt von einem islamistischen Terroranschlag. Der mutmaßliche Täter Abdul B. fuhr mit einem Wagen in eine Menschenmenge und attackierte daraufhin weitere Personen mit einer Machete. Der 21-Jährige, gebürtig in Berlin, ist flüchtig.
3: Wir haben es hier mit einem mutmaßlichen Täter zu tun, der in der Vergangenheit auffällig war durch ein hohes Maß an Straftaten, durch eine Radikalisierung, durch eine Zugehörigkeit zur islamistischen Szene.
2: Laut Dobrindt gab es eine Tote. 29 Menschen wurden teils schwer verletzt. Die Waldbrandgefahr in Sachsen ist weiter angestiegen. Laut Sachsenforst wurde in Leipzig, in Teilen des Landkreises Leipzig und in Nordsachsen heute die zweithöchste Gefahrenstufe 4 erreicht. Im übrigen Freistaat liegt die Gefahr bis auf wenige Ausnahmen bei Stufe 3. Bei den Warnstufen 4 und 5 wird dringend empfohlen, die Wälder zu meiden. Wer dennoch im Wald unterwegs ist, darf die Hauptwege nicht verlassen. Heute Nacht sollen Schauer aufziehen, dann ist kurzzeitig Entspannung in Sicht. Ein Großbrand auf einem Getreidefeld in Trossin bei Torgau hat am Samstag einen der größten Feuerwehreinsätze der Region ausgelöst. Rund 100 Einsatzkräfte von etwa 30 Feuerwehren aus ganz Nordsachsen waren stundenlang im Einsatz. Rund 51 Hektar Feldfläche und 2 Hektar Wald wurden vernichtet. Ein noch größeres Übergreifen auf den Wald konnte verhindert werden. Verletzt wurde niemand. Als wahrscheinlichste Ursache gilt ein Mähdrescher, der beim Ernten das Feld

0: in Brand gesetzt hatte. Starker Wind trieb die Flammen dann über das gesamte Feld. Fast jeder zweite Rentner in Deutschland bekommt nach der Steuererklärung Geld vom Finanzamt zurück. Das zeigt eine Auswertung eines Steuererklärungsanbieters. Rund 45% der Rentner haben eine Erstattung erhalten. Im Durchschnitt waren es fast 1.400 Euro. Wer dagegen neben der gesetzlichen Rente noch eine Betriebsrente oder Mieteinnahmen hat, muss häufiger nachzahlen.
1: Das Hitradio RTL Sachsenwetter. In vielen Teilen Sachsens ist es jetzt noch trocken, aber die Schauer ziehen dann so langsam rein von Nordwesten her, erreichen jetzt erstmal den Raum Leipzig. Warm ist es trotzdem noch, 29 Grad, das ist so die Top-Temperatur. Unter den Schauern wird es sich ein bisschen abkühlen. Nachts nutzen sie es mal zum Durchlüften, 16 bis 14 Grad gibt es. Und morgen haben wir dann auch noch ein paar Schauer bei maximal 24 Grad. Ab Dienstag nehmen wir dann Fahrt auf wieder in Sachen Sommerwetter, es wird sehr warm und dann wird es auch weiter trocken sein.
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1: A9 Leipzig Richtung Nürnberg. Wir haben 1 Kilometer Stau zwischen Drossig und Bad Klosterlausnitz. A13 Richtung Berlin. 2 Kilometer Stau gibt es zwischen Karlau und Bronkow. Und Achtung, auf der A17 gibt es Richtung Prag bei der Ausreise heute Stau an der Grenze. Im Moment sind es 3 Kilometer dort. Geblitzt wird in Chemnitz, einmal an der Leipziger Straße Höhe Siemens, stadteinwärts. Und dann nochmal im weiteren Verlauf kurz vor der Autobahnbrücke, da auch stadteinwärts.
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1: Ja, und mit herrlichsten 80ern hier haben wir viel Zeit und Platz für Ihre Lieblingssongs und spielen gerne auch mal Songs, die man nicht so oft im Radio hört. So, jetzt ist Sigi dran. Hi.
6: Ja, hallo, hier ist der Sigi aus Limburg-Oberfrohna. Wie wär's denn dann mal mit Montana Sextet? Who needs enemies with a friend like you? Ansonsten weiter so und viele Grüße. Tschüss.
1: Na tschüssi, super Idee. Kommt direkt.

0: Abracadabra, Steve Miller Band auf Hitradio RTL. Gleich gibt's den Song von Tom. Der möchte gerne mal wieder Softcell hören. Tainted Love geht gleich los und davor gucken wir mal in den Zoo.
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2: Ich grüße euch, ihr geiles Team. Ich wünsche mir für das 80er-Wochenende das Lied von David Bowie, Let's Dance. Und grüße damit alle, die mich kennen. Hier ist die Jenny aus Langenau.

0: Modern Talking sind das mit Geronimus Cadillac auf Hit Radio RTL. Gleich geht's weiter mit dem nächsten tollen Wunsch hier im 80er Wochenende. Vorher gucken wir mal zu Wetter und Verkehr. Das Hitradio RTL Sachsenwetter wird jetzt langsam nasser. Also die ersten Regenwolken sind rund um Leipzig eingetroffen. Es ist trotzdem noch ganz schön warm hier bei uns. Wird dann ein bisschen Sonneneffekt haben, mal kurz 27 bis 30 Grad. Hatten wir ja heute in der Nacht, dann kühlt es aber ab. Wir haben 16 bis 14 Grad. Morgen der Tag ist auch ein bisschen frischer mit maximal 24 Grad. Da kann es vor allem anfangs noch einige Schauer geben. Und dann wird es warm ab Dienstag wieder.
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0: A13 Berlin Richtung Dresden zwischen Karlau und Bronkow 1 Kilometer Stau und A17 Dresden Richtung Prag immer noch dicker Stau am Grenzübergang bei der Ausreise 2 Kilometer sind's. Geblitzt wird in Chemnitz an der Leipziger Straße Höhe Siemens stadteinwärts und dann noch mal im weiteren Verlauf kurz vor der Autobahnbrücke auch stadteinwärts.
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0: Ja, und dann geht's weiter hier mit dem nächsten schönen Wunsch. Und der kommt von Heiko. Was darf's sein, Heiko?
5: Und für dieses 80er-Wochenende wünsche ich mir von Kano den Song Another Life.

0: Das sind die Other Ones mit Holiday auf Radio RTL in unserem schönen langen 80er-Wochenende. Ein paar Wünsche kann ich noch erfüllen. Mache ich gleich hier. Geht los. Was darf es denn als nächstes sein?
1: Hier ist der Martin aus Liechtenstein. Ja, ich würde mir auch zum 80er-Wochenende was Schönes wünschen. Und zwar, ja, Falco. Ja, es gibt so viele gute, schöne Hits. Sucht euch einfach was Nettes aus und bis bald.
0: Ja, das habe ich gemacht. Einen, den man nicht so oft hört. Emotional jetzt von Falco auf Hitradio RTL.

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2: Da wünsche ich mir mal von den Dire Straits den Walk of Life und ganz liebe Grüße

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3: Mit Michael Daub. Bundesinnenminister Dobrindt hat den Angriff am Rande des Berliner CSDs als islamistischen Terroranschlag eingestuft. Der noch flüchtige Tatverdächtige Abdul B. ist deutscher Staatsbürger libanesischer Herkunft und in Berlin geboren. Er war Polizei bekannt. Wegen Straftaten und Radikalisierung war er bereits zu einem Jahr und 10 Monaten Haft verurteilt worden. Die Strafe wurde jedoch auf Bewährung ausgesetzt. Bei dem Anschlag wurde eine Frau getötet, 29 Menschen wurden teils schwer verletzt. Südwestsachsen droht in den kommenden Jahren ein massiver Arbeitskräfteschwund. Wie aus einer Analyse von Wirtschaftsexperten für den sogenannten Masterplan hervorgeht, könnte die Zahl der Menschen im erwerbsfähigen Alter bis 2040 um gut 22% sinken.
4: Regional aufgeschlüsselt ergibt sich folgendes Bild. Im Erzgebirgskreis wird ein Rückgang um 28% erwartet. Im Landkreis Zwickau sind es 22,5 und in Chemnitz knapp 15%. In der Referenzregion Heilbronn fällt das Minus mit 1,6% deutlich geringer aus. Die Studie warnt vor Problemen bei Stellenbesetzung, Ausbildung, Unternehmensnachfolge und kommunalen Einnahmen. Gunnar Tichy, Nachrichtenredaktion.
3: Tausende Einsatzkräfte in Südeuropa kämpfen weiter gegen die verheerenden Waldbrände. Im Südwesten Frankreichs mussten inzwischen etwa 260.000 Menschen vor den Flammen in Sicherheit gebracht werden. Im Nachbarland Spanien 60.000. In der Nähe von Madrid hatten sich zwei Brände zu einem riesigen Feuer vereint. Heute sind die Harley Days in Dresden mit einer großen Biker-Parade zu Ende gegangen. Nach Veranstalterangaben beteiligten sich über 1000 Motorräder an dem Corso. Der dröhnende und hupende Tross war gut 1 Kilometer lang. Hunderte Schaulustige säumten die Straßen. Die Parade startete am Ostra-Gehege in der Innenstadt. Es ging über Blaues Wunder, Waldschlösschenbrücke und Terrassenufer. Abgesichert wurde der Corso unter anderem durch die Motorradstaffel der sächsischen Polizei.
5: Das Hitradio RTL Sachsenwetter mit dicken Wolken jetzt bei uns und schon mal dem ersten Regen rund um Leipzig. Der kommt sehr langsam vorwärts, breitet sich dann aber über die Nacht aus bei uns und auch morgen kann es dann noch Schauer geben. Ansonsten zieht es wahrscheinlich morgen Abend schon wieder ein bisschen auf. 24 Grad ist die Top-Temperatur und ab Dienstag dann und vor allem auch Mittwoch haben wir dann wieder Werte um 30 Grad hier.
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5: A17 Dresden Richtung Prag. Wir haben am Grenz

0: Übergang, 3 Kilometer Stau, ab Pirna geht das teilweise schon los und A72 Zwickau Richtung Chemnitz, Auffahrt Chemnitz-Rottluft, da liegen Metallteile in der Auffahrt. Geblitzt wird in Aue am Brünnlersberg stadtauswärts und wenn Sie auch noch was entdecken, das können Sie uns gerne melden unter unserer kostenlosen Nummer 08000 77 8000.
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0: Ja, und da geht's direkt weiter hier mit Ihren Wünschen. Wir hören gleich Poison, das ist der Wunsch von Silke. Gibt's gleich hier Alice Cooper und davor spiele ich den noch. Ja, hi.
3: Hier ist der Axel aus Jakobsthal und ich wünsche mir für meine Frau von Ralf Bursi Wind im Gesicht.

0: Sternenhimmel hier von Hubert K. auf Hitradio RTL. Sterne sehen wir heute eher nicht, ziemlich bewölkt. Aber 80er gibt's noch jede Menge hier. Also ein paar schöne haben wir noch, können wir noch Wünsche erfüllen. Es gibt gleich Bronski Beat mit Y. Und was spielen wir denn Schönes davor? Die Claudi hier, hi.
1: Hallo, ich bin der André und ich wünsche mir von OMD Enola Gay.

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2: Hier ist Chiara aus Schwarzenberg und ich würde mir wünschen, Cyndi Lauper mit Girls Just Wanna Have Fun. Danke!

0: Das ist Cyndi Lauper, Girls Just Want to Have Fun auf Hitradio RTL. Gleich geht's hier weiter im langen 80er-Wochenende mit dem nächsten Wunsch. Und vorher gucken wir mal zu Wetter und Verkehr. Das Hitradio RTL Sachsenwetter. Viele Wolken heute bei uns, heute über Nachmittag. Teilweise kommt die Sonne mal noch raus, aber das sind Einzelfälle. Ansonsten zieht da jetzt eher Regen rein von Nordwesten her. Wird sich dann auch in der Nacht ausbreiten. Auch morgen wird es dann örtlich nochmal kräftige Schauer geben. Und dann zieht das Ganze wieder raus. Und dann gibt es Sommerwetter, aber so richtig. Am Dienstag mit bis zu 29, Mittwoch mit bis zu 34 Grad.
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0: Achtung, A17 Dresden Richtung Prag. An der Grenze gibt es heute weiterhin Stau, und zwar 3 Kilometer zwischen Baretal und dem Grenzübergang. Ja, und geblitzt wird in Aue am Brünlersberg statt auswärts. Wenn Sie sonst noch was entdecken, melden Sie es uns gern unter unserer kostenlosen Nummer 08000 77 8000.
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0: Und da gibt's gleich Spanja für Sie mit Call Me. Und davor erfülle ich mal noch einen schönen Wunsch hier. Hi.
5: Hier ist der Thilo aus Neustadt und ich wünsche mir von Stan Ridgway Camouflage. Danke.

0: Das sind Johnny Hates Jazz mit Shattered Dreams auf Hitradio RTL. Im langen 80er-Wochenende, ein paar Wünsche haben wir noch hier, können wir noch erfüllen. Und jetzt ist der Micha dran. Hi.
1: Ja, hallo, hier ist der Micha aus Niederzee. Zunächst mal richtig geile Geschichte mit euren 80er-Wochenende. Bitte macht weiter so. Und ich habe natürlich auch einen Musikwunsch, und zwar von Stefan Remmler. Vogel der Nacht. Der Micha, ciao.
0: Ja, so liebe Grüße zurück. Micha, dann kommt er hier für dich, der Stefan Remmler, Vogel der Nacht. Schönen Restsonntag dann allen.

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5: Ich bin Gregor Jussi Moser. Bundeskanzler Merz hat den Opfern und Angehörigen des islamistischen Anschlags am Rande des CSDs in Berlin seine Anteilnahme ausgesprochen. Man werde alles tun, um den oder die Täter zu fassen, versprach er vor Beginn eines Trauergottesdienstes in der Berliner Marienkirche. Und
6: ich möchte den Teilnehmerinnen und Teilnehmern des Christopher Street Days hier in Berlin, aber auch in ganz Deutschland zurufen. Lassen wir uns nicht einschüchtern.
5: Bei dem Anschlag starb eine Frau, 29 Menschen wurden teils schwer verletzt. Der Tatverdächtige ist derweil weiter auf der Flucht. Bundesinnenminister Dobrindt hat heute auf einer Pressekonferenz gesagt, er spreche alles dafür, dass es ein islamistischer Terroranschlag war. Bei dem mutmaßlichen Täter handelt es sich laut Dobrindt um einen 21-jährigen, in Berlin gebürtigen Deutschen mit libanesischen Wurzeln. Der Angreifer war als Gefährder bekannt und soll sich in Deutschland radikalisiert haben. In einer SMS hatte Verkehrsminister Schnieder bereits angekündigt, dass Bundeskanzler Merz ihn entlassen wolle. Weil der vorgesehene Nachfolger kurzfristig absagte, kam es dann im Rahmen der Kabinettsumbildung doch nicht dazu. Schnieder kommt Merz jetzt zuvor. Wie er der deutschen Presseagentur sagte, hat er Merz um seine Entlassung gebeten, um diesen, Zitat, unwürdigen Zustand zu beenden. Wer eine Krebserkrankung überstanden hat, soll diese nicht mehr jahrelang zum Beispiel bei Vertragsabschlüssen angeben müssen. Das fordern die SPD-Politiker Klingbeil und Schwesig, die beide selbst Krebserkrankungen überwunden hatten. Den Funke-Medien sagten sie, es dürfe nicht sein, dass die Erkrankung Menschen ein Leben lang bei Versicherungen, Krediten oder im Berufsleben benachteilige. Nach 8 Monaten im Weltall sind 3 Raumfahrer der ISS auf die Erde zurückgekehrt. Die Raumkapsel mit 2 russischen Kosmonauten und einem US-Astronauten an Bord landete gegen 12.30 Uhr in der kasachischen Steppe. Trotz des russischen Angriffskriegs gegen die Ukraine arbeiten Russland und die USA auf der ISS weiter zusammen.
4: Das Sachsenwetter.
7: Abends und nachts viele Wolken, vereinzelt auch Schauer. In der Nacht die Temperaturen gehen runter auf 15 bis 13 Grad. Der Montag, dann morgen, stark bewölkt. Vereinzelt noch Schauer, die erst am Nachmittag nachlassen. Und die Höchstwerte um 21 Grad. Dienstag, Mittwoch wird es dann aber schon wieder wärmer.
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7: Der Blick zu den Straßen. A17 Dresden Richtung Prag, Höhe Grenzübergang Breitenau-Schönwald. Hier Grenzkontrollen, hier müssen Sie definitiv mehr Zeit bei der Ausreise einplanen. Blitzer haben wir in Chemnitz auf der Leipziger Straße stadteinwärts und in Dresden auf der Grund- und auf der Quorener Straße.
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2: Hallo, und hier ist die Manu aus Brösen. Ich wünsche mir von Ibo, ich habe einen Bungalow in Santa Nirgendwo.

0: Das Sachsenwetter.
1: Abends und nachts viele Wolken, vereinzelt auch Schauer. In der Nacht die Temperaturen gehen runter auf 15 bis 13 Grad. Der Montag, dann morgen, stark bewölkt, vereinzelt noch Schauer, die erst am Nachmittag nachlassen. Und die Höchstwerte um 21 Grad. Dienstag, Mittwoch wird es dann aber schon wieder wärmer.
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1: Der Blick zu den Straßen. A17 Dresden Richtung Prag, Höhe Grenzübergang Breitenau-Schönwald. Hier Grenzkontrollen, hier müssen Sie definitiv mehr Zeit bei der Ausreise einplanen. Blitzer haben wir in Chemnitz auf der Leipziger Straße stadteinwärts und in Dresden auf der Grund- und auf der Quorener Straße.
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5: Ich bin Gregor Jussi Moser. Seit dem Anschlag am Rande des Berliner CSD mit einer Toten und 29 Verletzten gestern Abend hatte die Polizei nach dem 21-jährigen mutmaßlich islamistischen Tatverdächtigen gefahndet. Die Berliner Senatsinnenverwaltung bestätigte jetzt Medienberichte, wonach Abdul B. kürzlich bei einem Polizeieinsatz erschossen worden ist. Er hatte zuvor offenbar Polizisten mit einer Stichwaffe angegriffen. Die Polizei hat nach dem Anschlag außerdem mehrere Personen in Gewahrsam genommen. Sie gelten anders als Abdul B. bislang nicht als tatverdächtig. Nach Angaben eines Polizeisprechers wird weiter geprüft, ob an der Tat mehrere Personen beteiligt waren. Am Brandenburger Tor haben hunderte Menschen der Opfer des mutmaßlichen Anschlags gedacht. Manche hielten Regenbogenflaggen oder Plakate hoch, etwa mit der Aufschrift »Hass ist tödlich«. Bundesverkehrsminister Schnieder will um seine Entlassung bitten. Das hat er in einem Schreiben an die Deutsche Presseagentur erklärt. Thomas Bleskin berichtet aus Berlin.
6: Bundesverkehrsminister Schnieder will nicht warten, bis Kanzler Merz Ersatz für ihn gefunden hat und ihn dann entlässt. An sich war offenbar geplant gewesen, Schnieders Nachfolger gemeinsam mit den Personalveränderungen zu verkünden, die sich nach dem Rücktritt von Unionsfraktionschef Spahn ergeben hatten. Doch ein erster möglicher neuer Verkehrsminister hatte Merz kurzfristig abgesagt.
5: Und mittlerweile hat Regierungssprecher Cornelius mitgeteilt, dass der bisherige parlamentarische Geschäftsführer der Unionsfraktion im Bundestag, Steffen Bilger, neuer Verkehrsminister werden soll. Die schweren Waldbrände im Südwesten Frankreichs und in Spanien halten die Einsatzkräfte weiter in Atem. Im Großraum Bordeaux sind die Flammen bis auf etwa 15 Kilometer an die Stadt herangerückt. Weit über 200.000 Menschen wurden in Frankreich in Sicherheit gebracht. In Spanien gibt es mehrere Brände im Großraum Madrid und ein weiteres Feuer in der Region Valencia. Die Waldbrandgefahr in Sachsen ist weiter angestiegen. Laut Sachsenforst wurde in Leipzig, in Teilen des Landkreises Leipzig und in Nordsachsen inzwischen die zweithöchste Gefahrenstufe 4 erreicht. Im übrigen Freistaat liegt die Gefahr bis auf wenige Ausnahmen bei Stufe 3. Bei den Warnstufen 4 und 5 wird dringend empfohlen, die Wälder zu meiden. Wer dennoch im Wald unterwegs ist, darf die Hauptwege nicht verlassen. Heute Nacht sollen Schauer aufziehen, dann ist kurzzeitig Entspannung in Sicht.
2: Das Sachsenwetter.
7: Abends und nachts viele Wolken, vereinzelt auch Schauer. In der Nacht die Temperaturen gehen runter auf 15 bis 13 Grad. Der Montag, dann morgen, stark bewölkt. Vereinzelt noch Schauer, die erst am Nachmittag nachlassen. Und die Höchstwerte um 21 Grad. Dienstag, Mittwoch wird es dann aber schon wieder wärmer.
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7: Der Blick zu den Straßen. A17 Dresden Richtung Prag, Höhe Grenzübergang Breitenau-Schönwald. Hier Grenzkontrollen, hier müssen Sie definitiv mehr Zeit bei der Ausreise einplanen. Blitzer haben wir in Chemnitz auf der Leipziger Straße stadteinwärts und in Dresden auf der Grund- und auf der Quorener Straße.
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0: Das Sachsenwetter.
1: Abends und nachts viele Wolken, vereinzelt auch Schauer. In der Nacht die Temperaturen gehen runter auf 15 bis 13 Grad. Der Montag, dann morgen, stark bewölkt. Vereinzelt noch Schauer, die erst am Nachmittag nachlassen. Und die Höchstwerte um 21 Grad. Dienstag, Mittwoch wird es dann aber schon wieder wärmer.
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4: Ich bin Gregor Jose Moser. Der Tatverdächtige des mutmaßlich islamistischen Anschlags nahe dem CSD in Berlin ist bei einem Polizeieinsatz getötet worden. Das teilte ein Polizeisprecher mit. Aus Berlin berichtet Lea Matschulat.
5: Offenbar war der Verdächtige in eine Kleingartenkolonie geflohen, etwa 40 Autominuten vom Tatort entfernt. Dort konnte die Polizei ihn aufspüren und Abdul B. soll dann versucht haben, die Einsatzkräfte anzugreifen mit einer Stichwaffe. Daraufhin schossen die Polizisten, Abdul B. wurde tödlich verletzt.
4: Der Umbau der Bundesregierung geht weiter. Wie ein Regierungssprecher mitgeteilt hat, soll der CDU-Politiker Steffen Bilger neuer Bundesverkehrsminister werden. Bislang ist er parlamentarischer Geschäftsführer der Unionsfraktion. Kurz vor dieser Neuigkeit hatte noch Verkehrsminister Schnieder mitgeteilt, er werde bei Kanzler Merz um seine Entlassung bitten. Merz hatte Schnieder schon am Donnerstag darüber informiert, dass er ihn austauschen will. Wer eine Krebserkrankung überstanden hat, soll diese nicht mehr jahrelang zum Beispiel bei Vertragsabschlüssen angeben müssen. Das fordern die SPD-Politiker Klingbeil und Schwesig, die beide selbst Krebserkrankungen überwunden hatten. Den Funke-Medien sagten sie, es dürfe nicht sein, dass die Erkrankung Menschen ein Leben lang bei Versicherungen, Krediten oder im Berufsleben benachteilige. Die Waldbrandgefahr in Sachsen ist weiter angestiegen. Laut Sachsenforst wurde in Leipzig, in Teilen des Landkreises Leipzig und in Nordsachsen inzwischen die zweithöchste Gefahrenstufe 4 erreicht. Im übrigen Freistaat liegt die Gefahr bis auf wenige Ausnahmen bei Stufe 3. Bei den Warnstufen 4 und 5 wird dringend empfohlen, die Wälder zu meiden. Wer dennoch im Wald unterwegs ist, darf die Hauptwege nicht verlassen. Heute Nacht sollen Schauer aufziehen, dann ist kurzzeitig Entspannung in Sicht. Zur Formel 1. Beim letzten Rennen vor der Sommerpause hat Weltmeister Lando Norris im McLaren den Großen Preis von Ungarn gewonnen. Zweiter wurde Red Bull-Pilot Max Verstappen, dritter der aktuelle WM-Spitzenreiter Kimi Antonelli im Mercedes. Und der slowenische Radstar Tadej Pogacar hat zum fünften Mal die Tour de France gewonnen.
3: Das Sachsenwetter.
6: Abends und nachts viele Wolken, vereinzelt auch Schauer. In der Nacht die Temperaturen gehen runter auf 15 bis 13 Grad. Der Montag, dann morgen, stark bewölkt, vereinzelt noch Schauer, die erst am Nachmittag nachlassen. Und die Höchstwerte um 21 Grad. Dienstag, Mittwoch wird es dann aber schon wieder wärmer.
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1: Das Sachsenwetter.
2: Abends und nachts viele Wolken, vereinzelt auch Schauer. In der Nacht die Temperaturen gehen runter auf 15 bis 13 Grad. Der Montag dann morgen stark bewölkt, vereinzelt noch Schauer, die erst am Nachmittag nachlassen. Und die Höchstwerte um 21 Grad. Dienstag, Mittwoch wird es dann aber schon wieder wärmer.
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4: Ich bin Hendrik Daum. Der mutmaßliche Attentäter vom Berliner Christopher Street Day ist tot. Wie die Polizei mitteilte, haben Beamte den 21-Jährigen in einer Kleingartenanlage im Berliner Stadtteil Spandau erschossen. Zuvor habe er Polizisten mit einer Stichwaffe angegriffen. Abdul B. wurde schon länger als islamistischer Gefährder eingestuft. Bei dem Anschlag gestern wurden eine Frau getötet und 29 weitere Menschen teils schwer verletzt. Der CDU-Politiker Steffen Bilger soll neuer Bundesverkehrsminister werden. Bundeskanzler Merz will den bisherigen parlamentarischen Geschäftsführer der Unionsfraktion als Nachfolger von Patrick Schnieder vorschlagen. Schnieder hatte zuvor angekündigt, selbst um seine Entlassung zu bitten. Thomas Bleskin berichtet.
5: Schnieder erklärte, er wolle mit seinem Schritt die Konsequenzen aus den vergangenen Tagen ziehen und einen aus seiner Sicht unwürdigen Zustand beenden. Merz bedauerte nach Angaben seines Sprechers, dass der Wechsel wegen unvorhergesehener Umstände nicht wie geplant kommuniziert worden sei. Bilger gilt in der Union als ausgewiesener Verkehrsexperte. Er saß jahrelang im Verkehrsausschuss und war bereits Staatssekretär im Ministerium.
4: Die Waldbrände in Frankreich und Spanien breiten sich immer weiter aus. In Frankreich nähert sich ein Feuer jetzt dem Ballungsraum Bordeaux. Mehr als 40.000 Hektar Land wurden schon zerstört. Mehr als bei allen Waldbränden des vergangenen Jahres in Frankreich zusammen. Auch in Spanien sind die Waldbrände außer Kontrolle. Ministerpräsident Sanchez hat alle Parteien zu einem gemeinsamen Einsatz gegen den Klimanotstand aufgerufen. Die Waldbrandgefahr in Sachsen ist weiter angestiegen. Laut Sachsenforst wurde in Leipzig, in Teilen des Landkreises Leipzig und in Nordsachsen inzwischen die zweithöchste Gefahrenstufe 4 erreicht. Im übrigen Freistaat liegt die Gefahr bis auf wenige Ausnahmen bei Stufe 3. Bei den Warnstufen

0: 4 und 5 wird dringend empfohlen, die Wälder zu meiden. Wer dennoch im Wald unterwegs ist, darf die Hauptwege nicht verlassen. Heute Nacht sollen Schauer aufziehen, dann ist kurzzeitig Entspannung in Sicht. Beim letzten Formel-1-Rennen vor der Sommerpause hat Weltmeister Lando Norris im McLaren den großen Preis von Ungarn gewonnen. Zweiter wurde Red Bull-Pilot Max Verstappen. Dritter der aktuelle WM-Spitzenreiter Kimi Antonelli im Mercedes. Und der Slowene Tadej Pogacar hat zum 5. Mal die Tour de France gewonnen.
1: Das Sachsenwetter.
2: Abends und nachts viele Wolken, vereinzelt auch Schauer. In der Nacht die Temperaturen gehen runter auf 15 bis 13 Grad. Der Montag, der Morgen stark bewölkt, vereinzelt noch Schauer, die erst am Nachmittag nachlassen. Und die Höchstwerte um 21 Grad. Dienstag, Mittwoch wird es dann aber schon wieder wärmer.
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16: Das Sachsenwetter.
17: Abends und nachts viele Wolken, vereinzelt auch Schauer. In der Nacht die Temperaturen gehen runter auf 15 bis 13 Grad. Der Montag, dann morgen, stark bewölkt, vereinzelt noch Schauer, die erst am Nachmittag nachlassen. Und die Höchstwerte um 21 Grad. Dienstag, Mittwoch wird es dann aber schon wieder wärmer.
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10: Ich bin Hendrik Daum. Der mutmaßliche Attentäter vom Berliner Christopher Street Day ist tot. Wie die Polizei mitteilte, haben Beamte den 21-Jährigen in einer Kleingartenanlage im Berliner Stadtteil Spandau erschossen. Zuvor habe er Polizisten mit einer Stichwaffe angegriffen. Abdul B. wurde schon länger als islamistischer Gefährder eingestuft. Bei dem Anschlag gestern wurden eine Frau getötet und 29 weitere Menschen teils schwer verletzt. Der CDU-Politiker Steffen Bilger soll neuer Bundesverkehrsminister werden. Bundeskanzler Merz will den bisherigen parlamentarischen Geschäftsführer der Unionsfraktion als Nachfolger von Patrick Schnieder vorschlagen. Schnieder hatte zuvor angekündigt, selbst um seine Entlassung zu bitten. Thomas Bleskin berichtet.
11: Schnieder erklärte, er wolle mit seinem Schritt die Konsequenzen aus den vergangenen Tagen ziehen und einen aus seiner Sicht unwürdigen Zustand beenden. Merz bedauerte nach Angaben seines Sprechers, dass der Wechsel wegen unvorhergesehener Umstände nicht wie geplant kommuniziert worden sei. Bilger gilt in der Union als ausgewiesener Verkehrsexperte. Er saß jahrelang im Verkehrsausschuss und war bereits Staatssekretär im Ministerium.
10: Die Waldbrände in Frankreich und Spanien breiten sich immer weiter aus. In Frankreich nähert sich ein Feuer dem Ballungsraum Bordeaux. Mehr als 40.000 Hektar Land wurden schon zerstört. Mehr als bei allen Waldbränden des vergangenen Jahres in Frankreich zusammen. Auch in Spanien sind die Waldbrände außer Kontrolle. Die Waldbrandgefahr in Sachsen ist weiter angestiegen. Laut Sachsenforst wurde in Leipzig, in Teilen des Landkreises Leipzig und in Nordsachsen inzwischen die zweithöchste Gefahrenstufe 4 erreicht. Im übrigen Freistaat liegt die Gefahr

0: bis auf wenige Ausnahmen bei Stufe 3. Bei den Warnstufen 4 und 5 wird dringend empfohlen, die Wälder zu meiden. Wer dennoch im Wald unterwegs ist, darf die Hauptwege nicht verlassen. Heute Nacht sollen Schauer aufziehen, dann ist kurzzeitig Entspannung in Sicht. Beim letzten Formel-1-Rennen vor der Sommerpause hat Weltmeister Lando Norris im McLaren den großen Preis von Ungarn gewonnen. Zweiter wurde Red Bull-Pilot Max Verstappen. Dritter der aktuelle WM-Spitzenreiter Kimi Antonelli im Mercedes. Und der Slowene Tadej Pogacar hat zum 5. Mal die Tour de France gewonnen.
1: Das Sachsenwetter.
2: Abends und nachts viele Wolken, vereinzelt auch Schauer. In der Nacht die Temperaturen gehen runter auf 15 bis 13 Grad. Der Montag, dann morgen stark bewölkt, vereinzelt noch Schauer, die erst am Nachmittag nachlassen. Und die Höchstwerte um 21 Grad. Dienstag, Mittwoch wird es dann aber schon wieder wärmer.
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21: Das Sachsenwetter.
22: Abends und nachts viele Wolken, vereinzelt auch Schauer. In der Nacht die Temperaturen gehen runter auf 15 bis 13 Grad. Der Montag, der Morgen, stark bewölkt. Vereinzelt noch Schauer, die erst am Nachmittag nachlassen. Und die Höchstwerte um 21 Grad. Dienstag, Mittwoch wird es dann aber schon wieder wärmer.
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7: Ich bin Hendrik Daum. Der mutmaßliche Attentäter vom Berliner Christopher Street Day ist tot. Wie die Polizei mitteilte, haben Beamte den 21-Jährigen in einer Kleingartenanlage im Berliner Stadtteil Spandau erschossen. Zuvor habe er die Polizisten mit einer Stichwaffe angegriffen. Abdul B. wurde schon länger als islamistischer Gefährder eingestuft. Bei dem Anschlag wurden eine Frau getötet und 29 weitere Menschen teils schwer verletzt. Bundeskanzler Merz baut sein Kabinett weiter um. Steffen Bilger soll neuer Verkehrsminister werden und damit Patrick Schnieder ablösen. Bilger ist bisher parlamentarischer Geschäftsführer der Unionsfraktion, gilt aber als versiert im Verkehrsbereich. Schnieder war

0: gestern einem Rauswurf durch Merz zuvorgekommen. In einer Mitteilung kündigt er an, selbst um seine Entlassung zu bitten. Nach 8 Monaten im Weltall sind 3 Raumfahrer der ISS wohlbehalten auf die Erde zurückgekehrt. Die Raumkapseln mit 2 russischen Kosmonauten und einem US-Astronauten an Bord landete in der kasachischen Steppe. Trotz des russischen Angriffskriegs gegen die Ukraine arbeiten Russland und die USA auf der ISS weiter zusammen. Die Waldbrandgefahr in Sachsen ist weiter angestiegen. Laut Sachsenforst wurde in Leipzig, in Teilen des Landkreises Leipzig und in Nordsachsen inzwischen die zweithöchste Gefahrenstufe 4 erreicht. Im übrigen Freistaat liegt die Gefahr bis auf wenige Ausnahmen bei Stufe 3. Bei den Warnstufen 4 und 5 wird dringend empfohlen, die Wälder zu meiden. Wer dennoch im Wald unterwegs ist, darf die Hauptwege nicht verlassen. Heute Nacht sollen Schauer aufziehen, dann ist kurzzeitig Entspannung in Sicht. Beim letzten Formel-1-Rennen vor der Sommerpause hat Weltmeister Lando Norris im McLaren den großen Preis von Ungarn gewonnen. Zweiter wurde Red Bull-Pilot Max Verstappen. Dritter der aktuelle WM-Spitzenreiter Kimi Antonelli im Mercedes. Und der Slowene Tadej Pogacar hat zum 5. Mal die Tour de France gewonnen.
1: Das Sachsenwetter.
2: Ja, die Nacht ist stark bewölkt, zeitweise fällt auch Regen, Temperaturen bei 15 bis 13 Grad. Der Montag dann heute stark bewölkt, viele Schauer, die erst am Nachmittag nachlassen, Höchstwert um die 21 Grad. Dienstag, Mittwoch wird's dann schon wieder wärmer.

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6: Ich bin Hendrik Daum. Der mutmaßliche Attentäter vom Berliner Christopher Street Day ist tot. Wie die Polizei mitteilte, haben Beamte den 21-Jährigen in einer Kleingartenanlage im Berliner Stadtteil Spandau erschossen. Zuvor habe er die Polizisten mit einer Stichwaffe angegriffen. Abdul B. wurde schon länger als islamistischer Gefährder eingestuft. Bei dem Anschlag wurden eine Frau getötet und 29 weitere Menschen teils schwer verletzt. Der CDU-Politiker Steffen Bilger soll neuer Bundesverkehrsminister werden. Bundeskanzler Merz will den bisherigen parlamentarischen Geschäftsführer der Unionsfraktion als Nachfolger von Patrick Schnieder vorschlagen. Schnieder hatte zuvor angekündigt, selbst um seine Entlassung zu bitten. Thomas Bleskin berichtet.
7: Schnieder erklärte, er wolle mit seinem Schritt die Konsequenzen aus den vergangenen Tagen ziehen und einen aus seiner Sicht unwürdigen Zustand beenden. Merz bedauerte nach Angaben seines Sprechers, dass der Wechsel wegen unvorhergesehener Umstände nicht wie geplant kommuniziert worden sei. Bilger gilt in der Union als ausgewiesener Verkehrsexperte. Er saß jahrelang im Verkehrsausschuss und war bereits Staatssekretär im Ministerium.
6: Die Waldbrände in Frankreich und Spanien breiten sich immer weiter aus. In Frankreich nähert sich ein Feuer jetzt dem Ballungsraum Bordeaux. Mehr als 40.000 Hektar Land wurden schon zerstört. Das sind mehr als bei allen Waldbränden des vergangenen Jahres in Frankreich zusammen. Auch in Spanien sind die Waldbrände außer Kontrolle. Wer eine Krebserkrankung überstanden hat, der soll diese nicht mehr jahrelang, zum Beispiel bei Vertragsabschlüssen, angeben müssen. Das fordern die SPD-Politiker Klingbeil und Schwesig, die beide selbst Krebserkrankungen überwunden hatten. Den Funke-Medien sagten sie, es dürfe nicht sein, dass die Erkrankung Menschen ein Leben lang bei Versicherungen, Krediten oder im Berufsleben benachteilige. Beim letzten Formel-1-Rennen vor der Sommerpause hat Weltmeister Lando Norris im McLaren den großen Preis von Ungarn gewonnen. Zweiter wurde Red Bull-Pilot Max Verstappen. Dritter der aktuelle WM-Spitzenreiter Kimi Antonelli im Mercedes. Und der Slowene Tadej Pogacar hat zum 5. Mal die Tour de France gewonnen.
2: Das Sachsenwetter.
8: Ja, die Nacht ist stark bewölkt. Zeitweise fällt auch Regen. Temperaturen bei 15 bis 13 Grad. Der Montag dann heute stark bewölkt. Viele Schauer, die erst am Nachmittag nachlassen. Höchstwerte um die 21 Grad. Dienstag, Mittwoch wird es dann schon wieder wärmer.
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13: Ich bin Hendrik Daum. Der mutmaßliche Attentäter vom Berliner Christopher Street Day ist tot. Wie die Polizei mitteilte, haben Beamte den 21-Jährigen in einer Kleingartenanlage im Berliner Stadtteil Spandau erschossen. Zuvor habe er die Polizisten mit einer Stichwaffe angegriffen. Abdul B. wurde schon länger als islamistischer Gefährder eingestuft. Bei dem Anschlag wurden eine Frau getötet und 29 weitere Menschen teils schwer verletzt. Bundeskanzler Merz baut sein Kabinett weiter um. Steffen Bilger soll neuer Verkehrsminister werden und damit Patrick Schnieder ablösen. Bilger ist bisher parlamentarischer Geschäftsführer der Unionsfraktion, gilt aber als versiert im Verkehrsbereich. Schnieder war gestern einem Rauswurf durch Merz zuvorgekommen. In einer Mitteilung kündigt er an, selbst um seine Entlassung zu bitten. Nach 8 Monaten im Weltall sind 3 Raumfahrer der ISS wohlbehalten auf die Erde zurückgekehrt. Die Raumkapseln mit 2 russischen Kosmonauten und einem US-Astronauten an Bord landete in der kasachischen Steppe. Trotz des russischen Angriffskriegs gegen die Ukraine arbeiten Russland und die USA auf der ISS weiter zusammen. Die Waldbrandgefahr in Sachsen ist weiter angestiegen. Laut Sachsenforst wurde in Leipzig, in Teilen des Landkreises Leipzig und in Nordsachsen inzwischen die zweithöchste Gefahrenstufe 4 erreicht. Im übrigen Freistaat liegt die Gefahr bis auf wenige Ausnahmen bei Stufe 3. Bei den Warnstufen 4 und 5 wird dringend empfohlen, die Wälder zu meiden. Wer dennoch im Wald unterwegs ist, darf die Hauptwege nicht verlassen. Heute Nacht sollen Schauer aufziehen, dann ist kurzzeitig Entspannung in Sicht. Der 27-jährige Slowene Tadej Pogacar hat zum 5. Mal die Tour de France gewonnen. Die Schlussetappe hatte über den Pariser Hausberg Montmartre geführt und war wegen der schweren Waldbrände im Land verkürzt worden.
14: Das Sachsenwetter.
15: Ja, die Nacht ist stark bewölkt, zeitweise fällt auch Regen, Temperaturen bei 15 bis 13 Grad. Der Montag dann heute stark bewölkt, viele Schauer, die erst am Nachmittag nachlassen, Höchstwert um die 21 Grad. Dienstag, Mittwoch wird's dann schon wieder wärmer.